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1: Die Klock ist 2:30 Minuten.

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Hör ich genau. Das ist dann das Zeichnis, dass Gott uns das ewige Leben gegeben hat, und das Leben ist in seinem Sinn. 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Petrus hat das Recht gesagt, in 2. Petrus 1, 9, aber wer diese Dinge nicht hat, ist blind und kurzsichtig und hat vergessen, dass er von seinen Sünden gereinigt worden ist.

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Gekreuzigt im Namen Jesus Christus, und ich wünsche jedem Gottes Segen. Kulte Farge lese 2. Thessalonicher Kapitel 2, 3 der Saß, wo es so sein wird. Lasset euch von niemand verführen, in keinerlei Weise, denn er kommt nicht, es sei denn, dass er vor der Abfall komme und offenbar werde der Mensch der Sünde, der Sohn des Verderbens, der da ist der Widersacher und sich überhebt über alles, was Gott oder Gottesdienst heißt, so dass er sich in dem Tempel Gottes setzt als ein Gott und vorgibt, er sei Gott. Erinnert ihr euch nicht daran, dass ich euch solches sagte, als ich noch bei euch war? Und ihr wisst, was noch aufhält, bis er offenbar werde zu seiner Zeit. Nun erklärt der Apostel, warum die Thessalonicher noch nicht diesen Tag erlebten. Diese bestimmten Ereignisse, die mussten vorher noch passieren. Diese Passierungen, also Geschehnisse hier, die waren nur der Entrückung sein. Die erst war ein Abfall geben, und wo bedeutet? Wir können hier annehmen, dass es sich um ein ganz völliges Aufgeben von einem christlichen Glauben handelt. Und man muss hier auch ganz bewusst diese biblischen Inhalte auflehnen dann. Dann erhebt sich hier ein großer Weltpolitik, ein Mensch. Vom Charakter her ist er ein Mensch der Sünde, wurde er genannt. Und er hat verschiedene Nomen genannt. Wir können am nennen den Antichrist. Und er wird hier ein Sohn des Verderbens genannt. Er ist ab ewig verurteilt. In der Schrift haben wir verschiedene Städte, wo er beschrieben wird und wo er verschieden genannt wird. Zum Beispiel der Mensch der Sünde und der Sohn des Verderbens. Oder der Antichrist ist Johannes 2,18. Oder das kleine Horn in Daniel Kapitel 7. Oder der König mit dem harten Gesicht, Daniel Kapitel 8. Oder der kommende Fürst, Daniel Kapitel 9. Der König, der nach seinem Belieben handelt, Daniel Kapitel 11. Der nichtige Hirte, Sacharja Kapitel 11. Das Tier aus dem Meer, Offenbarung 13. Das Tier aus der Erde, Offenbarung 13. Das scharlachrote Tier mit 7 Köpfen und 10 Hörner, Offenbarung 17. Der König vom Norden, also des Nordens, Daniel 11. Der König vom Süden, des Sündens, Daniel 11. Der falsche Prophet, Offenbarung 19. Der Gog und Magog, Hesekiel 38. Und so kommen on und on gehen. Der Mensch der Sünde, der erst durch die Jahrhunderte, und immer war er auf der verschiedensten Wege handgedient worden, zum Beispiel auf der katholischen Kirche, auf dem Papst, auf dem römischen Reich. Aber hier wird gesagt, der wird kommen, du musst erst einen Abfall geben. Und da wird jeder Form von der göttlichen Verehrung, was er bekämpfen und sich selbst in den Tempel Gottes in Jerusalem durchsetzen. Diese Beschreibung wies hier eindeutig, dass heute Antichrist ist, der jeden Christus ist und sich an seine Stelle setzen wird. Andere Bibelstellen aus Matthäus 24, die wiesen, dass diese gotteslasterliche Handlung vom Antichrist in der Mitte von der großen Trübsal kommen wird. Diejenigen, die am nicht anbeten wollen, die wird er verfolgen. Und viele von ihnen wurden aus Märtyrer gestorben. Paulus hat die Thessalonicher das auch gelehrt, was sie noch beendet wir. 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Und ich glaube, ganz jeder von der Aufhörken soll. Wir haben vielleicht Aufhörken mal eine Botschaft gehört, aber irgendwann fehlt uns die Wahrheit hier, um das Ganze abzufrischen. Und so wird es hier auch. 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Man muss einfach aufloten. Aber der Heilige Jesus, der in der Gemeinde, auch in der einzelnen Gläubigen wohnen wird, das scheint hier ein vollständiges Bild durch die Hand zu wiesen. Aus jeder einer, der Jesus angenommen hat, wohnt der Heilige Jesus bei ihm. Und wie es der Heilige Jesus in uns beiden wohnen wird, dann sage ich dort, dass wir hier in dieser Welt sind aus Lichter.
Dadurch, dass Jesus in den Gläubigen wohnt, wo wir auch das Salz von der Erde und auch das Licht von dieser Welt. Salz ist dort, wo das abbewahren wird, wo das Geld holen wird, und das wird aber auch was beschützen von Verdorben. Licht, der die Düsternis wegtrieben, in der Umgebung, wo in den Menschen gieren wurden, er schlechte Toten aller Utleben, aber wenn das Licht ist, dann passt das nicht. Der Heilige Jesus wohnt ständig in der Gemeinde, auch in den einzelnen Gläubigen, und wenn heute diese Welt verloren wird, dann darf das nicht mehr, was die Ersatzlosigkeit abhüllen kann. Also Paulus erklärt dann hier, dass er noch was abhüllen wird und sie wollten. 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Lieber Herr Jesus, danke, dass du uns in der Bibel beschrieben hast, dass wir sollen uns nicht verfehlen lassen, das wird ein Abfall geben, und dann wird der Mensch das verdorben, also der Antichrist, der wird kommen, er wird sie in dem Tempel durchsaten, und er wird sie über alles erheben, was Gott dient ist. Danke, dass wir weiten, was dein Wort sagt. Help uns, dein Herr Jesus, dass wir wach bleiben, ob wir die Zeit erleben oder nicht. Schenkt, dass wir können drüben bleiben und dass wir reut sind, wenn du was schwerer kommen. Ich danke dir dafür, Herr Jesus. Amen. Gottes Segen für diesen Tag.

Nun haben wir die Karte Ondach mit dem Thessalonicher Bräuf, abgeredet von Donald Diefeld, in der Gestalt beim Radio der Weichwiese zum Frieden mit Gott in Santa Cruz, Bolivia.

Kreuzchen zum Namen Jesus Christus, und ich wünsche jedem Gottes Segen. Ich will die Verse lesen, 2. Thessalonicher, Kapitel 2, 7 und 8. Oder so sein das. Denn es regt sich bereits das Geheimnis der Bosheit, nur dass der, der es jetzt aufhält, hinweggetan werden muss. Und dann wird der Böse offenbar werden, welchen der Herr umbringen wird mit dem Hauch seines Mundes und ihm ein Ende machen wird durch die Erscheinung seiner Wiederkunft. 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Er wird noch immer diese Welt senden, Menschen von ihrer Sünde überzeugen und ihr dem ratenden Glauben an Jesus Christus führen. Wenn er bei der Entrückung wahrgenommen wird, dann heißt das nicht, dass China Meier während dieser großen Trübsal gerat werden kann. 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

Die beiden elternlosen Kinder, Hannchen und Fritz, standen in frühem Alter schon ganz allein in der Welt. Allein in der großen Stadt. Kein Mensch war da, der sie lieb hatte. Keiner, der für sie sorgte und keiner, der für sie betete. Kein liebevoller Vater, keine zärtliche Mutter. Einer aber hatte sie lieb, der Heiland. Sein Auge wachte über die Kinder. Er kannte das Sehnen ihrer Herzen und war bereit, es zu stillen, zu seiner Zeit. Sie hören heute den ersten Teil aus diesem Hörbuch.

0: Aus Kindermund. Armes kleines Handchen. Es fror so sehr, denn der Novemberabend war bitterkalt und feiner Regen nieselte unablässig herab. Jetzt fegte ein eisiger Windstoß durch die Straße und Handchen zog ihr dünnes Tüchlein fester um die Schultern. Mit den blau gefrorenen Händen bot sie im Auftrag eines Händlers Streichholzschachteln zum Verkauf. Doch niemand beachtete sie. Alle eilten an der kleinen, zitternden Gestalt vorbei, ohne ihr auch nur einen Blick zu gönnen. Hannchen war mager und blass. Ihr schmales Gesichtchen sah halb verhungert aus. Die großen dunklen Augen blickten traurig und ihr dichtes dunkles Haar hing zerzaust um den Kopf. Sie war den ganzen Tag mit ihren Streichhölzern umhergewandert, hatte aber nur zwei Dosen verkauft. Dafür konnte sie sich und ihrem Bruder zwei Semmeln kaufen. Aber was blieb ihnen dann für morgen zum Frühstück? Es wurde dunkel und längeres Warten wäre unnütz gewesen. So packte Hannchen die unverkauften Streichhölzer in ihr Körbchen und ging müde nach dem Bäckerladen, legte ihre beiden Kupferstückchen auf den Ladentisch und forderte schüchtern zwei trockene Semmeln. Die Frau schob sie ihr gleichgültig hin, ohne dem Kind ein Wort zu gönnen, und strich das Geld ein. Als Hannchen aus dem Laden trat, der dem frierenden Kinde trotz seiner matten Beleuchtung warm und hell erschienen war, schritt sie so rasch weiter, wie ihre müden Füße es erlaubten, und blieb nur dann und wann einen Augenblick stehen, um Atem zu schöpfen. Schien ihr doch heute Abend ihre kleine Wohnung viel weiter als sonst. Aber sie war ja auch so sehr müde und es war so bitterkalt. Endlich hatte sie den engen Hof erreicht. Es war ein verfallenes Hintergebäude im östlichen Viertel von London. Oft spielten lärmende, zankende Kinder im engen Hof und im Treppenhaus. Heute Abend aber hatte das unfreundliche Wetter sie hineingetrieben. An jeder Seite des Hofes standen ärmliche Baracken, die alle bewohnt waren. Überall roch es nach Unrat. Wie viel schmutziger und düsterer mochte es aber erst im Inneren der Häuser sein. Die meisten Fenster hatten zerbrochene Scheiben. Und die Löcher waren mit Lumpen zugestopft. Gerade als Hannchen um die Ecke bog, wurde sie von einem großen Jungen angesprochen.
1: »Hallo, Hanne, was hast du da? Lass mal sehen.«
0: Hannchen hielt ihre Semmeln krampfhaft fest und lief weiter, ohne zu antworten. Denn der wilde Josef, wie er auf dem ganzen Hof genannt wurde, war der Schrecken ihres Lebens. Manche Kupfermünze hatte er ihr weggeschnappt, manches Stück Brot ihr aus der Hand gerissen. Heute Abend entkam sie ihm glücklich und schlüpfte rasch in eine der offenen Haustüren. Jetzt erst atmete sie erleichtert auf, stieg dann die düstere, knarrende Treppe hinauf, bis sie im sechsten Stock ganz oben unter dem Dach ihr Ziel erreicht hatte. Ein kleines Dachstübchen, dessen ganze Einrichtung aus einem alten, wackeligen Tisch, einer Kiste, einem Stuhl ohne Rücklehne und einem Schrank bestand, der einige Tassen und Teller, eine Teekanne ohne Henkel und einen schadhaften Krug barg. In einer Ecke auf dem Boden lag eine Matratze mit zwei fadenscheinigen Decken, in welche sich ein kleiner, etwa fünfjähriger Junge verkrochen hatte. Er fuhr beim Eintritt seiner Schwester auf und rief weinend:
2: »O Hannchen, du bist so lange geblieben. Ich dachte, du kämst gar nicht wieder. Und ich bin so hungrig, so hungrig.«
0: Hannchen trat zu ihm und legte zärtlich die Arme um ihn. »Ich weiß, dass es spät ist, Fritzchen«, sagte sie. »Den ganzen Tag habe ich nur 2 Streichholzdosen verkauft. Darum bin ich so lange geblieben. Aber es hat doch nicht viel eingebracht. Die Leute hatten es alle so eilig, und da bin ich schließlich auch heimgegangen.« Sie zündete ein Talglicht an, brach eine Semmel durch und gab Fritz das größere Stück. »Da hast du was zu essen«, sagte sie. »Wir müssen aber sparsam sein, sonst haben wir nichts mehr für morgen früh.« Fritz griff nach dem Brot und aß gierig. Da saßen die beiden elternlosen Kinder, die in so frühem Alter schon ganz allein in der Welt standen, allein in der großen Stadt, allein in dem elenden Dachkämmerchen, das sie ihr Heim nannten. Es hatte ein einziges Fensterchen, durch welches sie nur sehen konnten, wenn sie auf den Stuhl stiegen, und dann erblickten sie außer dem Himmel weiter nichts als graue Dächer und rußige Schornsteine. Kein Mensch war da, der sie lieb hatte. Keiner, der für sie sorgte. Keiner, der für sie betete. Kein liebevoller Vater, keine zärtliche Mutter. Und doch hatten sie einst bessere Tage gesehen. Hannchen konnte sich noch gut des hübschen kleinen Häuschens am Meer erinnern, wo sie früher wohnten. Es war ein Gärtchen davor, darin blühten im Sommer viele bunte Blumen, und Rosen und Geißblatt rankten sich an der Eingangstür hinauf. Sie erinnerte sich auch noch der blauen Farbe des Meeres, der großen weißen Wellen, die ans Ufer schlugen und bei hoher Flut sich brausend an den Felsen und Klippen brachen. Zuweilen konnte sie sich sogar noch vorstellen, sie sehe vor sich hier und da ein weißes Segel dahinziehen und die Möwen darüber fliegen, die ihrer kindlichen Fantasie wie winzige, durch die Lüfte segelnde Boote erschienen waren. So oft sie sich dies alles vorstellte, dachte sie auch immer an den Vater, und sie meinte, seine freundliche Stimme zu hören, wie damals, wenn sie ihm abends bei seiner Heimkehr vom Fischfang entgegenlief. Sie erinnerte sich auch, wie er sie auf den Arm nahm, den vom Ufer sich aufwärts schlängelnden Pfad hinauftrug und mit ihr durch das Gärtchen in die saubere kleine Küche eintrat, wo die Mutter den Tee bereithielt und sie beide mit glücklichem Lächeln empfing. Dann war der Tag gekommen, der dieses glückliche Familienleben mit einem Schlag zerstörte. An einem sonnigen Morgen nahm Johann Forster wie jeden anderen Tag zärtlich Abschied von Frau und Kindern, um zum Fischfang hinauszufahren. Er ahnte nicht, dass es der letzte Abschied sein würde. Gegen Mittag erhob sich ein Sturm. Dicke schwarze Wolken sammelten sich und überzogen in wenigen Minuten den ganzen Himmel. Und bald wütete an der Küste ein schreckliches Unwetter. Die Frau beobachtete vom Fenster aus die Fischerboote, die wie Nussschalen hin und her geworfen wurden. Wenn sie in ihrer Angst hinausging ans Wasser, vermochte sie sich in dem heftigen Wind kaum auf den Füßen zu halten. Nie würde Hannchen vergessen, wie grau die See und wie dunkel der Himmel an jenem Tag aussahen und wie die haushohen Wellen mit furchtbarem Getöse gegen die felsige Küste anprallten. Der Vater kam nie wieder. wenigstens nicht der lebende Vater, den das kleine Hannchen und Fritzchen so lieb gehabt und der so stolz auf seine Kinder gewesen. Aber am folgenden Tag, als der Sturm sich gelegt hatte und die See wieder ruhig und blau im goldenen Sonnenlicht glitzerte, da wurde der kräftige Mann von seinen Gefährten die Klippe hinaufgetragen und ins Haus gebracht, wo die Männer ihre Last sanft auf ein Lager im kleinen Wohnzimmer niederlegten. Hannchen hatte gemeint, der Vater schlafe nur. Sie rief ihn an und konnte nicht begreifen, warum er nicht wach wurde und ihr nicht Antwort gab. Da erklärte die weinende Mutter, er sei tot und könne nie wieder mit ihnen sprechen. Er sei im Himmel, beim Herrn Jesus im Paradies. Dann kam das Begräbnis. Hannchen ging mit der Mutter und sah zu, wie der Sarg in die Erde hinabgelassen wurde. Und nun war gar nichts mehr von ihm da. Sie stellte sich vor, dass die Engel ihn aus dem Grabe in den Himmel holten, weil der Heiland ihn liebte und ihn gern bei sich haben wollte. Wie lange schien es ihr her, dass sie einmal am Meer gewohnt hatten? An etwas konnte sich Hannchen auch noch gut erinnern, an die lange, lange Fahrt mit der Eisenbahn. Am Ende der Reise waren Straßen, hohe Häuser und viele, viele Menschen zu sehen gewesen, und sie hatte sich ängstlich an die Mutter geschmiegt. Und dann bewohnten sie statt des hübschen Häuschens am Meer in der großen Stadt London ein einziges Zimmer im zweiten Stock desselben Hauses, das jetzt noch ihre Heimat war. Aber auch diese erste Zeit ihres Lebens in London schien ihr froh und glücklich. Denn die Mutter war gesund und stark, und der kleine Fritz hatte warme Kleider und genug zu essen. Sie gewöhnte sich schnell daran, ihre Mutter den ganzen Tag nähen zu sehen. Freilich wusste das kleine Hannchen nicht, dass sie bis tief in die Nacht hinein arbeitete, um sich und ihre Kinder hinreichend versorgen zu können. Schließlich überstieg dies alles Mutters Kräfte, ihre Wangen wurden bleich und bald konnte sie nicht mehr arbeiten. Bittere Armut hielt Einzug. Ein Möbelstück nach dem anderen musste veräußert werden, und eines Tages musste das Zimmer im zweiten Stock gegen die Dachkammer hoch unter dem Dach vertauscht werden. Eine Frau Schmidt war die Besitzerin des Hauses. Sie vermietete die Zimmer einzeln und sie selbst bewohnte den ersten Stock. Die enge Dachkammer hatte meist leer gestanden. Als nun Frau Forster so krank wurde, dass sie nicht weiter arbeiten konnte, bot ihr die Hauswirtin die Dachkammer an. Frau Schmidt mochte die stille, fleißige Frau, die immer regelmäßig ihre Miete bezahlt hatte, gern und sagte ihr, sie brauche sich wegen der Miete keine Sorgen zu machen, bis sie wieder arbeiten könne. Frau Forster nahm dieses Anerbieten mit Dank an, in der Hoffnung, bald wieder etwas verdienen zu können. Denn sie war eine tüchtige Näherin und hatte stets reichlich Arbeit gehabt. Aber es kam doch anders. Frau Schmidt merkte nicht so bald, dass ihre Mieterin ernstlich krank war. An einem trüben Novembermorgen war sie still entschlafen. Hannchen war früh aufgestanden, hatte das Brüderchen angezogen und hielt den Kleinen nun still auf dem Schoß, um die Mutter nicht zu wecken. Aber als die Mutter gar nicht aufwachen wollte, nahm sie den Bruder an der Hand und führte ihn aus dem Zimmer. Sie gingen miteinander die dunkle Treppe hinunter zu Frau Schmidt, der einzigen Bekannten, die sie hatten, und erzählte ihr von der Mutter. Die Hauswirtin wollte es zuerst nicht glauben, aber ein Besuch in der Dachkammer überzeugte sie, dass die Mutter der beiden Kinder wirklich verstorben war. Als sie wieder herunterkam, setzte sie ihren Hut auf, schlang sich das Tuch um die Schultern und machte sich auf den Weg in die Stadt, um alles für das Begräbnis zu bestellen. Die Kinder ließ sie zu Hause, nachdem sie ihnen zuvor reichlich Speis und Trank vorgesetzt hatte. Als Fritz satt war, bat er Hannchen, sie möchte ihn zur Mutter bringen. Als seine Bitte unerfüllt blieb, fing er bitterlich an zu weinen. Da trocknete seine Schwester ihre eigenen Tränen, nahm ihn in die Arme und sagte eindringlich: »Du darfst nicht weinen, Fritz. Schau, du hast jetzt keine Mutter mehr, nur noch mich. Die Mutter ist weit fortgegangen.«
2: »Aber Hannchen, sie bleibt doch nicht lange. Sie kommt doch sicher bald wieder.«
0: »Fritzchen«, sagte das kleine Mädchen und drängte tapfer den eigenen Schmerz zurück, »sie kommt nie, nie wieder. Sei nun brav, Hannchen sorgt jetzt für dich. Du musst nicht bange sein. Und du darfst die Mutter nicht zurückwünschen. Sie ist jetzt im Himmel, und da hat sie es viel besser. Kein Mensch kann von da zurückkommen, und es will auch keiner.«
2: »Die Mutter will doch«, weinte Fritz. »Sie lässt uns ganz sicher nicht allein.«
0: »Natürlich tut es der Mutter leid, dass sie von uns fortgehen musste«, erklärte Hannchen. »Doch sie kann nichts dafür. Aber sie will auch nicht mehr aus dem Himmel zurück, weil es da so schön ist.«
2: »Wo ist der Himmel? Ist er bei dem schönen Schloss, wo die Königin wohnt?«,
0: fragte der Junge.
2: »Oh nein, viel, viel weiter, da oben hoch, höher als die Wolken, und viele Engel sind dort.«
1: »Was sind Engel?«
0: wollte Fritz wissen. Er hatte aufgehört zu weinen und hörte nun neugierig zu.
2: »Das weiß ich nicht«, antwortete Hannchen. »Aber die Mutter hat gesagt, sie sind wunderschön und sind immer froh und haben weiße Kleider an. Sie sind auch nie müde und hungrig und frieren nicht.«
1: »Sind auch Spatzen da?«
0: forschte der Kleine, dessen Vogelkenntnis sich auf die kleinen grauen Bewohner der schwarzen Dächer beschränkte, die dort oben umherhüpften und zwitscherten.
2: »O bewahre«, war Hannchens Antwort, »Vögel sind gar keine da. Die Engel sind wie Menschen, und ich glaube, die Leute werden Engel, wenn sie gestorben und tot sind.«
1: »Was ist das Tod?«
0: Darauf wusste Hannchen zunächst keine Antwort. Schließlich sagte sie nachdenklich:
2: »Ich weiß nicht recht, was Tod heißt, aber es ist, als wenn man schläft. Tote Leute schlafen so fest, dass man sie gar nicht wach machen kann, und wenn man noch so laut schreit. Ich glaube, der liebe Gott sorgt dann dafür, dass sie in den Himmel kommen. Ich weiß nicht viel davon. Ich wollte, ich wüsste mehr.«
1: »Wer ist der liebe Gott, Hannchen?«
2: »Ich weiß nicht. Er ist aber sehr gut, oh, sehr gut, und so reich wie sonst kein Mensch. Und der Himmel gehört ihm, und alle Engel, und alle Leute auf der Welt. Das hat die Mutter gesagt, und er hat sie alle gemacht.«
1: »Mich aber nicht«, meinte Fritz.
2: »Doch, dich auch, und mich, und alle anderen Leute.«
1: »Das glaube ich nicht«,
0: beharrte der Junge. Dann von einem plötzlichen Gedanken erfasst, fragte er:
2: »Wer hat den lieben Gott gemacht?«
1: »Das hat die Mutter mir nicht gesagt. Er hat sich gewiss selbst gemacht.«
2: »Das glaube ich nicht«,
0: entgegnete Fritz erneut. Dann sprachen sie nicht weiter darüber, aber später kamen sie noch oft auf dieses Thema zurück und zerbrachen sich ihre kleinen Köpfe darüber, was der Himmel und wer Gott sei. Vergeblich bemühte sich Hannchen, dem wissbegierigen kleinen Bruder begreiflich zu machen, was sie selbst so wenig verstand. Frau Schmidt behielt in diesen Tagen die Kinder bei sich. Sie folgte mit ihnen dann dem Sarg, als dieser hinausgetragen und auf dem Kirchhof unter den Gräbern der Armen beigesetzt wurde. Die drei waren die einzigen Leidtragenden, und niemand sonst weinte Frau Forster nach. Hannchen, der es so weh und einsam ums Herz war, verhielt sich die ganze Zeit über sehr still. Fritz sah neugierig zu und hielt seiner Schwester Hand ganz fest. Aber er weinte nicht, denn er war zu klein, um zu verstehen, was vorging. Am folgenden Morgen teilte Frau Schmidt den Kindern mit, dass sie in der Dachkammer wohnen bleiben dürften.

um die Kinder kümmerten. Und wie viele Kinder hatten kein Obdach. Frau Schmidt machte Hannchen den Vorschlag, für einen Händler Streichhölzer zu verkaufen und kaufte dem Kind für ein paar Schillinge, die sich in einem alten Geldbeutel der Frau Förster gefunden hatten, einige Schachteln auf Vorrat. Hannchen tat, wie ihr geheißen, und obgleich dieser Handel wenig einbrachte, bewahrte er doch die Kinder den Winter über vor dem Verhungern. Als der Frühling kam, verkaufte Hannchen auf Frau Schmidts Rat anstatt der Streichhölzer Blumen. Es ging im Dachstübchen sehr, sehr kümmerlich zu. Besonders, weil Hannchen sich manchen Bissen absparte, damit nur Fritz nicht allzu sehr zu hungern brauchte. Sie liebte den kleinen Bruder innig. Frau Schmidt sprach gelegentlich mit ihnen, wenn sie an ihrer Tür vorbeikam. Sie gab ihnen dann und wann auch ein Stückchen Brot. Weiter aber kümmerte sie sich nicht um sie. Sie war selbst nicht wohlhabend und hatte schon daran gedacht, die Kinder ins Armenhaus zu schicken, um die Dachkammer vermieten zu können. Aber je länger sie blieben, desto schwerer wurde es ihr, sie auszuweisen. So ging Monat auf Monat hin, und jeden Morgen wanderten sie durch die Straßen der Stadt, und jeden Abend kamen sie müde heim und kletterten die dunklen Treppen hinauf, die zu ihrer Dachkammer führten. Im Frühling, wenn sie Blumen verkauften, war das Leben für sie nicht ganz so schwer. Sie standen früh auf und gingen zum Markt. Hier handelten sie für ganz wenig Geld ihr Körbchen voll Blumen ein. Dann zogen sie durch die Straßen und wurden meist alle ihre Sträußchen los. Hannchen merkte bald, dass sie mehr Erfolg hatte, wenn Fritz mit dabei war. Der kleine Junge sah so niedlich aus mit seinen großen blauen Augen und den hellblonden Locken, und mancher gab ihm ein Geldstück obendrein, wenn er den flehenden Blick in dem ernsten Gesichtchen sah. Wenn aber der Winter kam und ein scharfer, schneidender Wind die Schneeflocken umherwirbelte, dann weinte Fritzchen bitterlich. Dann standen sie oft stundenlang mit ihren Streichholzschachteln in den engen Straßen und warteten vergeblich auf Käufer. Auch jetzt war es wieder Winter und bitterkalt geworden. Hannchen hatte ihren kleinen Bruder wegen der Kälte zu Hause gelassen. Ein scharfer Ostwind pfiff durch die Straßen. Hannchen lief mit einigen Streichholzschachteln nach einem belebten Platz in der Stadt, wo sie ihre Streichhölzer verkaufen konnte. Das Glück war ihr heute günstig. Nicht lange nach Mittag hatte sie schon 6 Schachteln verkauft. Da geriet sie in eine Straße, wo sie noch nie gewesen war und sich völlig fremd fühlte. Einige Fußgänger gaben dem vor Kälte zitternden Kind ein paar Pfennige, so dass Hannchen bis zum Anbruch der Dämmerung genug Geld beisammen hatte, um Brot für den Abend und den folgenden Morgen kaufen zu können. Sie behielt sogar noch etwas übrig. Hungrig war sie jetzt nicht, da sie sich am Mittag in einer Kaffeewirtschaft ein Stück Brot und eine Tasse Kaffee hatte geben lassen. Der Gedanke an ihr hungriges Brüderchen daheim trieb sie aber zu Eile an. Sie kaufte schnell ein Brot und lief dann heimwärts. Sie war so in ihre Gedanken versunken, dass sie gar nicht merkte, wie müde sie war. Gerade ein Jahr war nun vergangen, seit die Mutter sie verlassen hatte. Aber Hannchen kam die Zeit viel länger vor. Der Gedanke an die Mutter erfüllte ihr einsames kleines Herz mehr denn je, als sie so weiterschritt. Und sie dachte auch an den Himmel, von dem sie und Fritz so oft sprachen. Wie gern hätte sie gewusst, wo und wie er eigentlich sei. Plötzlich wurde sie in ihrem Nachhinein

0: Sinnen unterbrochen. Denn sie war unvermutet zwischen viele Menschen geraten, die vor der Tür zu einem großen, hell erleuchteten Saal standen. Sie wollte sich schnell herauswinden, da hörte sie eine weibliche Stimme sagen: »Er ist ein wirklicher Evangelist. Er hält sich an Gottes Wort und verkündigt das Evangelium klar und deutlich. Wenn man ihn so vom Himmel sprechen hört, dann sollte man meinen...« Mehr wartete Hannchen nicht ab, sondern ging mutig auf die Frau zu, die das gesagt hatte, und fragte: »Bitte, sagen Sie mir, wer spricht vom Himmel?« Die Frau wandte sich um, und als sie in das bittende Gesichtchen sah, erklärte sie freundlich: »Gewiss, Kind, das will ich dir gern sagen. Es ist der Prediger, der in diesem Saal das Evangelium verkündigt.« »Was ist das Evangelium?« »Das ist die frohe Botschaft vom Heiland Jesus Christus. Da wird vom Himmel und den ewigen Dingen erzählt. Komm doch mit, dann hörst du es selbst.« Gerade wurde die Tür weit geöffnet und die Leute strömten hinein. Hannchen bewegte sich zuerst mit der Menge fort, dann aber blieb sie zurück, und als die Erwachsenen alle hineingegangen waren, stand sie noch allein draußen an der Türschwelle und blickte hinein. Wie warm war es da drinnen, wie behaglich die Reihen langer Bänke und die hellen Lampen darüber. Ganz vorn trat ein Mann an ein erhöhtes Pult und schaute sich kurz im Saal um. »Vielleicht erzählt er vom Himmel und vom lieben Gott«, dachte Hannchen. »Oh, dürfte ich hinein und zuhören? Aber sie lassen mich sicher nicht in ein so schönes Zimmer hinein. Sie werden mich fortschicken. Und ich hätte doch so gern etwas vom Himmel gehört.« Sie überlegte, ob sie nicht unbemerkt hineinschlüpfen und sich hinter einer der Säulen verstecken sollte. Aber durfte sie das wagen? Die Frau hatte vorhin sicher nicht bemerkt, wie zerlumpt sie aussah. Und doch, wenn sie still hinten blieb, so würde vielleicht niemand sie sehen. Die anderen saßen alle weiter vorne. Noch zögerte sie. Ihr Herz klopfte, als sie dann doch eine rasche Bewegung vorwärts machte. Beinahe war sie drinnen, noch zwei Schritte. Aber im selben Augenblick sah der Prediger die noch offene Tür, durch welche der Ostwind scharf hereinblies, und winkte einem Mann, sie zu schließen. Der stand auf und schritt rasch auf den Eingang zu. Hannchen aber glaubte, er hätte sie entdeckt, und voller Angst, sie würde geschimpft und hinausgewiesen, lief sie nach draußen und eilte davon, so schnell ihre Füße sie trugen. Auf dem jenseitigen Fußsteig sah sie sich um. Durch die Saalfenster drang noch immer Lichtschimmer, aber die Tür war geschlossen. Enttäuscht lief das Kind nach Hause, um Fritz ihr Erlebnis zu erzählen. Noch brennender als zuvor wurde ihr Verlangen, etwas von dem lieben Gott und dem Himmel zu erfahren. Gottes Auge wachte über diesem Kind. Er kannte das Sehnen ihres Herzens und war bereit, es zu stillen. Zu seiner Zeit. Einige Tage danach kehrten Hannchen und Fritz nach einem ziemlich erfolglosen Tag heim. Da wurden sie an der Ecke ihres Gässchens von einem Mädchen angeredet.
1: »Hallo, Hanne Forster! Du kommst leider ein wenig zu spät, um etwas schrecklich Aufregendes zu sehen.«
0: Es war ein schmutziges Mädchen, mit einem Kopf voll wirrer Haare und einer schrillen Stimme. Sie wohnte auch in einem der Hintergebäude bei ihren Großeltern, und sie galt als frech und faul. Niemand war sicher vor ihren bösen Streichen. Sie mischte sich auch gern in die Angelegenheiten ihrer Nachbarn.
1: Allerdings war sie klug genug, immer zu Hause zu sein, wenn ihr Großvater heimkam. Er hatte sie mehr als einmal tüchtig geprügelt, wenn er sie draußen herumlungern fand. Es war heute noch zu früh, um seine baldige Rückkehr befürchten zu müssen. Und so hatte sie das schrecklich Aufregende, von dem sie Hannchen erzählen wollte, mit Musse genießen können. »Ich kann mich nicht aufhalten, Bessie«, erklärte Hannchen. »Fritz ist müde, er war den ganzen Tag mit mir unterwegs.« Damit fasste sie den kleinen Bruder bei der Hand und zog ihn zu ihrer Haustür. Hannchen und Fritz gingen Bessie so viel wie möglich aus dem Wege. Sie hatte ihnen zwar nie etwas zuleide getan, aber sie war so laut und wild, dass die beiden ein wenig Angst vor ihr hatten. Trotzdem versuchte Bessie, ihre Neuigkeit loszuwerden. »Denk dir, Joseph Jenkins' Vater hat ihn durchgebläut, und da wollte er auskneifen. Aber gleich war der Alte hinter ihm her und hatte ihn gepackt, und der Joseph hat sich gewehrt und dem Alten ein paar tüchtige Hiebe versetzt. Das war ein Spaß, wie sich die zwei balgten. Da reißt sich der Joseph los und läuft fort, und der Alte hinter ihm her, und ich auch hinterdrein. Aber sie rannten so, dass ich sie bald nicht mehr sehen konnte. Ich lief die Gasse hinunter und traf da die Sally Müller. Und wir haben uns ein bisschen unterhalten. Auf einmal kommt er um die Ecke, der Joseph, aber nicht so flott, wie er fortgelaufen war. Und lustig sah er auch nicht aus. Der alte Jenkins und ein Schutzmann trugen ihn. Er hat ein Bein gebrochen, zerquetscht, wie sie sagten. Er ist über eine Straße gerannt und von einem Wagen überfahren worden. Sie haben ihn ins Spital gebracht.«
0: »Der arme Joseph«, sagte Hannchen mitleidig, als Bessie schwieg, um Atem zu schöpfen. Das Mädchen sah sie erstaunt an.
2: »Arme? Das musst du gerade sagen. Dich quält und ärgert er mehr als sonst jemand, weil du dir alles gefallen lässt. An mich wagt er sich nicht. Ich kann's mit ihm aufnehmen. Nun denk ich, du sollst dich freuen, dass du ihn los bist. Und da stehst du und heulst, der arme Joseph.«
0: »Es tut mir leid, dass er sein Bein gebrochen hat«, beharrte Hannchen.
2: »Mir aber nicht«,
1: sagte Bessie und zuckte die Schultern.
2: »Dem geschieht es recht. Er wird noch ein bisschen stillhalten müssen. Auf einem Bein kann man nicht laufen.«
1: Plötzlich ließ Bessie Hannchens Arm los und rannte ins Haus. Ihr scharfes Ohr hatte des Großvaters Schritte vernommen. Obgleich Hannchens weiches Herz von dem Unglücksfall des wilden Josef berührt wurde, so war doch seine Abwesenheit eine große Erleichterung für die Kinder. Aber als er nach 2 Monaten auf Krücken und mit nur einem Bein zurückkehrte, da wurde ihr Mitleid noch größer, und sie vergaß ganz ihre frühere Furcht vor ihm. Als sie ihn zum ersten Mal sah, wie er sich mühsam fortbewegte, da redete sie ihn an.
0: »O Joseph«, sagte sie, »es tut mir so leid, dass du überfahren worden bist. Ich habe so oft an dich gedacht, wirklich, aber ich habe nicht gewusst, dass sie dir dein Bein abgemacht haben.«
1: Joseph sah sie verwundert an. Vielleicht fiel ihm ein, wie oft er sie früher gequält hatte. Er sagte mürrisch, sie sei die Einzige, die ihm ein freundliches Wort gönne, und er fuhr fort:
2: »Keinem tut es leid. Bessie Robinson sagte, sie freut sich und ruft mir nach, Hinkejupp. Ich wollte, ich könnte sie zertreten«, knirschte er.
0: »O Joseph«, bat Hannchen, »zank dich nicht mehr. Das ist etwas sehr Böses. Wenn du dich nicht zankst und nichts Böses tust, so kommst du sicher in den Himmel, wenn du stirbst.
1: Und dann gibt der liebe Gott dir Flügel, dass du fliegen kannst, und dann schadet es nichts, wenn du auch nur ein Bein hast.«
0: Der Junge lachte laut auf.
2: »Der Himmel, das ist nichts für solche wie mich.«
1: »Doch, Josef, es schadet nichts, dass man arm ist, wenn man nur brav ist, dann kommt man in den Himmel.«
2: »Na«, versetzte Josef, »da werde ich wohl nicht hinkommen. Dafür bin ich nicht gut genug. Ich habe gestohlen, wo ich nur konnte. Ich bin wirklich ein geschickter Taschendieb, das kannst du mir glauben.«
1: »Aber«, beharrte Hannchen, »die Mutter hat einmal gesagt, wenn böse Menschen sich bessern, so kommen sie doch in den Himmel. Du willst doch nicht mehr stehlen, Josef.«
2: »Da mach dir keine Sorgen«, war die Antwort. »Für einen Kerl mit nur einem Bein ist dieses Geschäft ein für allemal vorbei. Ich werde mich hüten, es erneut zu probieren. Die Polizei hat mich noch nie erwischt. Ich war ihnen viel zu flink. Von jetzt an aber muss ich das Stehlen wirklich lassen.«
1: »Und es tut dir leid, dass du früher gestohlen hast, nicht wahr, Josef?« fragte Hannchen eifrig.
2: »Nein, gewiss nicht«, war die Antwort. »Ich täte es jetzt auf der Stelle wieder, wenn ich könnte. Brauchst mir nichts vorzupredigen. Jetzt, da ich keine Arbeit mehr tun kann, hätte ich es noch nötiger als früher. Sonst habe ich manchen Pfennig verdient, aber jetzt bin ich zu nichts mehr nütze. So sagt es auch mein Vater, und er ist ärgerlich, einen so großen Bengel wie mich umsonst füttern zu müssen. Ich wollte, ich wäre tot. Wäre ich doch nicht wieder wach geworden, als der Wagen mich überrollte.«
0: Aber Hannchen ließ sich nicht entmutigen. Noch mehrmals sprach sie mit dem Jungen vom Himmel, und nach gewann er Interesse dafür und hörte ihr gern zu.

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1: Ein herzlicher Gruß und willkommen sei wie alle Nische hier aus, die sehr interessante Geschichten herrschen. Wir wünschen Ihnen viel Freude beim Zuhören. 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
3: Ich weiß nicht, ob du ein Angestellter bist oder ob du selbst hart bist über dein Leben und über deine Arbeit. 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Das ist das Heiste, was wir in diesem Leben anstreben können. 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
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Und besonders danken wir dir, dass du uns Gott im Himmel bist. 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

Einen schönen guten Abend, werte Hörerinnen und Hörer. Willkommen zum zum Abendjournal. Es ist Montag, der 21. September. Für Sie am Mikrofon Ruth Hildebrandt. Heute hören Sie wieder die Nachrichten aus dem In- und Ausland, außerdem lokale Bekanntgaben, die aktuellen Devisenkurse und den Wetterüberblick. Zu folgenden Themen gibt es heute besondere Beiträge. Wie jeden Montag im Abendjournal hören Sie auch heute wieder den Sportexpress. Außerdem hören Sie einen Beitrag zum Tag der Jugend. Ihnen wünsche ich nun eine informative Stunde am Radio.

Wir beginnen mit Nachrichten aus dem internationalen Bereich. In den USA haben einige Nachrichtensender Klage gegen die Regierung von Donald Trump eingereicht. Die US-Nachrichtensender CNN und MS Now sowie das Newsportal Politico reichten eine Klage gegen die Regierung von Präsident Donald Trump ein, schreibt der ORF. Damit wollten sie ihre im ersten Verfassungszusatz der US-Verfassung verankerten Rechte schützen, wie die Medienhäuser heute mitteilten. Sie reagierten damit auf die Ankündigung von Präsident Donald Trump, die Journalisten der Unternehmen vom Gelände des Weißen Hauses zu verbannen. CNN teilte mit, das US-Präsidialamt habe die Akkreditierungen seiner Journalisten ohne Vorankündigung oder ein ordentliches Verfahren entzogen. Grund dafür sei, dass die Regierung Einwände gegen die Berichterstattung des Senders gehabt habe. Der erste Zusatzartikel der Verfassung der USA garantiert unter anderem die Meinungs-, Rede- und Pressefreiheit und ist ein zentraler Pfeiler der amerikanischen Demokratie. Trump hatte den betroffenen Medien in einem Beitrag in sozialen Netzwerken das Verbreiten von Falschnachrichten vorgeworfen und angekündigt, weitere Medien auszuschließen. Im Oval Office nannte er die Zeitungen New York Times und Washington Post als weitere Beispiele für Fake News, ohne jedoch ausdrücklich eine Sperre zu verhängen. Die USA und China beraten über KI. Wie die Tagesschau berichtet, befinden sich die USA und China in einem Wettlauf um den Vorsprung bei künstlicher Intelligenz. Daher haben Vertreter beider Länder sich in New York getroffen, um über Sicherheitsrisiken beim Einsatz der KI zu beraten. Dieser Austausch findet einige Tage vor dem Gipfeltreffen der UN in New York statt. Man habe den Chinesen einen Mechanismus vorgeschlagen, um den Austausch wichtiger Informationen zur KI-Entwicklung sicherzustellen, sagte US-Finanzminister. Er und der chinesische Vizeministerpräsident führten das Gespräch unter sich. Die Gespräche über KI gelten als besonders bedeutsam, da die USA und China die treibenden Kräfte bei der Entwicklung der Technologie sind. Der ranghöchste Demokrat im China-Ausschuss des US-Repräsentantenhauses forderte am Sonntag ein internationales Abkommen. Dieses solle unter anderem sich selbst verbessernde KI verbieten und Schutzmaßnahmen gegen den Missbrauch von KI für biologische oder nukleare Waffen enthalten. In Bolivien sind die Dieselsubventionen gestrichen worden. Der Kraftstoff wird seit Samstag zum internationalen Marktpreis gehandelt, schreibt Ultima Hora. Gleichzeitig kündigte der bolivianische Präsident Rodrigo Paz eine Reihe wirtschaftlicher Einkaufen, um billig zu verkaufen, damit sich einige wenige bereichern. Durch diese Anpassung steigt der Dieselpreis von fast 10 Bolivianos auf fast 18 Bolivianos. Für Großverbraucher war der Preis für diesen Kraftstoff allerdings bereits seit dem 17. August angepasst worden. Um die negativen Folgen der abgeschafften Dieselsubventionen abzufedern, kündigte Präsident Paz umfassende Kompensationsmaßnahmen an. Unter anderem sollen frei werdende Mittel in Infrastrukturprojekte wie Schulen und Straßen fließen. Für den Schwertransport, Kleinunternehmer und den produktiven Sektor stehen zinsgünstige Kredite bereit. Unterstützend werden auch Zölle auf Importgüter wie Saatgut und Werkzeuge gestrichen, der Zugang zu Wohnungsbaukrediten erleichtert und die Regionalfinanzen unterstützt. Ein Taifun bewegt sich auf Japan zu. Das berichtet der österreichische Rundfunk. Wegen des herannahenden Taifuns Du Huan sind in Japan heute hunderte Flüge gestrichen worden. Mehr als 9000 Haushalte in der Umgebung der japanischen Hauptstadt waren ohne Strom. Die Katastrophenschutzbehörde riet 1,6 Millionen Menschen im Großraum Tokio,
sich vorsorglich in Sicherheit zu bringen. Die Wetterbehörde warnte die Menschen in der Gegend vor Starkregen und starke Wasserströme. Zuletzt war der Taifun noch 130 Kilometer von der Stadt Katsura, südöstlich von Tokio, entfernt. Der Wind erreichte Geschwindigkeiten von 144 Kilometer pro Stunde. Einige Fluggesellschaften Japans strichen nach eigenen Angaben rund 270 Flüge. In Tokio und den umliegenden Regionen wurde auf einigen Strecken auch der Bahnverkehr eingestellt. Bereits gestern hatte die japanische Wetterbehörde vor enormen Regenmengen und heftigem Wind gewarnt. Die Niederschlagsmenge könnte bis morgen den Durchschnittswert für den gesamten Monat September übersteigen, erklärte die Behörde.

Wir kommen zu den Nachrichten aus Paraguay. Paraguay erhält internationale Anerkennung für den sicheren Abtransport radioaktiver Abfälle. Wie das staatliche Nachrichtenportal Medios del Estado berichtet, hat Paraguay durch eine wissenschaftliche Publikation im Fachmagazin Operational Radiation Safety internationale Anerkennung im Bereich der nuklearen Sicherheit erlangt. Der Artikel beschreibt den erfolgreichen Abtransport von 6 Radium-226 und 116-Cesium-137-Quellen aus dem Nationalen Krebsinstitut in Cannes. Diese Altlasten aus der Krebstherapie der 1990er Jahre wurden unter der Leitung der paraguayischen Regulierungsbehörde ARRN sicher in die USA überführt. Die Operation erfolgte nach den strengen Standards der Internationalen Atomenergieorganisation IAEA. Die erfolgreiche Mission demonstriert Paraguays hohe technische Kompetenz im Strahlenschutz und dient nun als weltweites Referenzmodell für die sichere Entsorgung medizinischer Radioisotope. Die Suppe Wori Wori wurde erneut zur besten Suppe der Welt gekürt. Nach Angaben von El Nacional hat die traditionelle paraguayische Suppe Wori Wori laut dem aktuellen Ranking von Tasty Atlas vom 15. September 2026 zum vierten Mal in Folge den ersten Platz als beste Suppe der Welt belegt. Das Gericht besteht aus kleinen Bällchen aus Maismehl und Käse, die in einer kräftigen Hühnerbrühe gekocht werden. Diese internationale Auszeichnung stärkt Paraguays Präsenz auf der weltweiten kulinarischen Landkarte und fördert den Gastronomietourismus des Landes. Experten betonen, dass die Suppe eine perfekte Fusion aus indigenen und spanischen Einflüssen darstelle. Sie bleibt damit nicht nur ein fester Bestandteil der familiären Traditionen Paraguay, sondern fungiert auch als stolzer kulinarischer Botschafter weltweit. Peña hat sich mit Investoren für ein neues Großprojekt an der Costanera getroffen. Präsident Peña hat sich in den USA mit den Unternehmern Santiago Chariton, Daniel Hiller und Maria Berta Peroni getroffen, um ein wegweisendes städtebauliches Projekt an der nördlichen Uferpromenade in Asunción zu besprechen. Wie Medios del Estado erläutert, ist der Bau eines modernen Unterhaltungs-, Geschäfts- und Veranstaltungszentrums geplant, das eine Arena, ein Hotel sowie ein Einkaufszentrum umfassen wird. Das strategische Großprojekt wurde bereits zum nationalen Interesse erklärt und soll den Baustart Anfang 2027 feiern. Die zukünftige Arena wird von Daniel Hiller, einem Partner von Live Nation, geleitet. Das Vorhaben wird vom Staat und der Stadtverwaltung unterstützt und soll zahlreiche Arbeitsplätze schaffen sowie den regionalen Tourismus ankurbeln. Die Botschaft Indiens lädt paraguayische Jugendliche zu einem internationalen Gründerkurs ein. Darüber informiert Medios del Estado. Die indische Botschaft in Asunción lädt junge paraguayische Gründer ein, sich für einen praxisnahen Unternehmerkurs in Indien zu bewerben. Das Programm findet vom 14. bis zum 27. Oktober 2026 am Indian Institute of Entrepreneurship Development statt und wird über das ITEC-Programm vom indischen Außenministerium komplett finanziert. Die Ausschreibung richtet sich an Gründer und Nachwuchskräfte im Alter von 25 bis 45 Jahren mit guten Englischkenntnissen. Ziel ist die Vermittlung von Werkzeugen zur Identifikation von Zukunftsmärkten und zur Unternehmensführung. Interessierte müssen ihre Online-Anmeldung
Ihren Online-Antrag ausdrucken und über die Direktion für internationale Zusammenarbeit des Außenministeriums MRE einreichen, um die notwendige Empfehlung für die Auswahl zu erhalten. Zwei in Peru mit falschen Jobangeboten getäuschte Paraguayerinnen wurden erfolgreich gerettet. In Arequipa, Peru, wurden zwei junge Paraguayerinnen aus den Fängen eines mutmaßlichen Menschenhändlerrings befreit. Laut Megacadena waren die Opfer zuvor in Paraguay mit betrügerischen Jobangeboten angelockt und unter falschen Versprechungen nach Peru geschleust worden. Die Rettung gelang nach einer fast fünfmonatigen gemeinsamen Ermittlung beider Länder, die durch den Notruf einer der Frauen an ihre Mutter in Paraguay ausgelöst wurde. Die paraguayische Spezialpolizei beschlagnahmte bei dem Zugriff Bargeld, Mobiltelefone und Notizbücher. Während die Ermittlungen wegen des Verdachts auf sexuelle Ausbeutung gegen die Hintermänner in Peru und Paraguay andauern, stehen die beiden geretteten Frauen unter dem Schutz der Staatsanwaltschaft. Paraguay erlebt derzeit seine historisch beste demografische Phase. Laut dem Direktor des Nationalen Statistikinstituts INE, Ivan Ojeda, befinde sich Paraguay mitten in der Phase einer demografischen Dividende. Die Mehrheit der Bevölkerung ist nach Angaben des INE derzeit im erwerbsfähigen Alter zwischen 15 und 64 Jahren, sodass auf 100 Erwerbstätige nur 52 abhängige Personen kommen. Das Medianalter im Land liegt aktuell bei 29 Jahren. Ojeda warnt jedoch, dass dieses Zeitfenster für die wirtschaftliche Entwicklung begrenzt sei, da die Bevölkerung allmählich altert. Die Geburtenrate ist bereits auf 1,9 Kinder pro Frau gesunken, was auf eine höhere Bildung, zunehmende Urbanisierung und die verstärkte Integration von Frauen in den Arbeitsmarkt zurückzuführen ist.

Wir wiederholen eine Todesnachricht aus Neuland. Frau Elisabeth Hildebrand, geborene Klassen, ist am Samstag, den 19. September, im Krankenhaus von Neuland nach kurzer schwerer Krankheit verstorben. Sie erreichte ein Alter von 82 Jahren. Die Trauerfeier für Frau Elisabeth Hildebrand, geborene Klassen, findet am Mittwoch, den 23. September, um 16 Uhr auf dem Friedhof in der Kapelle Neuland statt. Gezeichnet die trauernden Kinder Hans und Adelheid Wiebe, geborene Hildebrand, Ruth Hildebrand und die Enkel Elvis und Beatrice Hildebrand sowie Mike, Dominik und Melanie Wiebe. Auf Wunsch der Familie spiele ich nun das folgende Lied.

Das Wetter in Philadelphia. Der Himmel ist teilweise leicht bewölkt und die Temperatur beträgt 39 Grad Celsius. Die Höchsttemperatur heute wurde mit 40 und die Tiefsttemperatur mit 28 Grad Celsius gemessen. Die relative Luftfeuchtigkeit liegt bei 34%, der Luftdruck beträgt 1000 Millibar. Der Wind weht aus westlicher Richtung mit einer Geschwindigkeit von 4 Kilometer in der Stunde. Die Höchstgeschwindigkeit betrug 57 Kilometer pro Stunde. Die Wettervorhersage für den zentralen Chaco. In den nächsten Stunden soll der Wind die Richtung wechseln und aus dem Süden wehen. Daher fällt die Temperatur in der Nacht bis auf frische 18 Grad und klettert im Laufe des morgigen Tages bei bleibendem Südwind nur bis auf 20 Grad Celsius an. Der Himmel zeigt sich überwiegend bewölkt und es könnte in der ersten Tageshälfte noch zu Regenschauer kommen, so der Wetterdienst der DINAG.

0: Und hier noch die Devisenkurse. Der US-Dollar steht im Ankauf auf 5.850 und im Verkauf auf 5.950 Guaraníes. Und der kanadische Dollar liegt bei 3.850 zu 4.350 Guaraníes. Der Euro wurde mit 6.700 zu 7.000 Guaraníes gehandelt, der brasilianische Real mit 1.110 zu 1.170 Guaraníes und der argentinische Peso wurde mit 3 zu 4 Guaraníes gehandelt. 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
1: Hallo, ich Simon Alzen begrüße Sie zur heutigen Sportsendung. Im heutigen Sportexpress hören Sie unter anderem mehr zum aktuell laufenden Menefeba-Fußballturnier der Jugend- und Auswahlmannschaften. Diesmal auch mit Statements der Kapitäne der Mannschaften, die aktuell vorne liegen. Das und mehr hören Sie in den folgenden Minuten. Los geht's! Lokaler Sport, Menefeba-Fußballturnier der Jugend- und Auswahlmannschaften. Am Wochenende fanden die Spiele des 5. Spielwochenendes und damit die letzten der ersten Runde statt. Am Samstag traf in Neuland der Verein Deportivo Boquerón Neuland auf den Lolita-Sportverein. Das Spiel zwischen den Jugendteams endete 4:3 für den DBN. Die Torschützen waren für den DBN Michael Rempel, André Balzer, Luis Paredes und Yannick Löwen. Für den LSV Elias Siebert, Angelo Wiebe und Xavi Klaassen. Es gab die gelbe Karte für DBN-Spieler Toni Wallmann, Fernando Hubert und Thiago Escobar. Für den LSV bekamen Brandon Wiebe und Angelo Wiebe die gelbe Karte. Das Spiel zwischen den Auswahlmannschaften gewann der DBN 3:2. Die Torschützen waren für den DBN Richard Rojas, Sandro Regier und es gab ein Eigentor eines LSV-Spielers. Für den LSV trafen Patricio Hubert und Luciano Oehler. Gelb sahen Kevin Tessmann für den DBN und Luciano Oehler, Heiko Sawatzki und Luis Penner für den LSV. Es gab auch die gelb-rote Karte für DBN-Spieler Santiago Karg und die direkte rote Karte für LSV-Spieler Alexander Fair. Gestern traf in Paratolo der PSV auf den FSV. Bei den Jugendmannschaften gewann der Fernheimer Sportverein 3:1. Die Torschützen waren für den FSV Jonathan Diaz, Jens Dück und Christian Benitez. Für den Paratolo Sportverein traf Tobias Siebert. Es gab die gelbe Karte für die PSV-Spieler Joel Zacharias und Adrian Harder. Bei der Auswahl siegte der PSV 3:2. Die Tore erzielten für den PSV Rainer Kran, der Doppeltraf, und Alexi.

0: Harder. Für den FSV trafen Jeremy Dück und Clemens Friesen. Die gelbe Karte sahen die PSV-Spieler Henry Klaassen und Samuel Giesbrecht sowie der PSV-Trainer Andy Giesbrecht, die FSV-Spieler Tobias Dück und Christian Friesen und der FSV-Trainer Mario Götz. Die aktuellen Tabellen nach Abschluss der ersten Runde sehen nun so aus. Bei der Jugend erster FSV mit 12 Punkten, zweiter Verein Deportivo Boquerón Neuland mit 9, dritter Männersportverein mit 6 Punkten, vierter LSV mit 3 Punkten und fünfter PSV mit 0 Punkten. Im Folgenden hören Sie ein Statement von FSV-Kapitän Joshua Dirksen darüber, wie sein Team es geschafft hat, zum Abschluss der ersten Runde mit 12 von 12 möglichen Punkten auf dem ersten Platz zu stehen.
1: Hallo, also ich denke, das liegt vor allem an unserem Teamgeist und auch Kampfgeist, dass wir in den Spielen als ein Team funktionieren und uns gegenseitig unterstützen. Wenn auch mal der eine einen nicht so guten Tag hat, dann helfen wir dieser Person im Spiel. Und ja, dass wir bis zur letzten Minute kämpfen und dass wir den Sieg auch wirklich wollen. Also das auch im Spiel zeigen, dass wir gewinnen wollen. Und dass wir halt, auch wenn das Ergebnis mal schlecht für uns aussieht, dass wir dann trotzdem weiter kämpfen bis zur letzten Minute, um halt zu gewinnen. Und das hat man in den Spielen gesehen, denke ich. Und auch wenn einige Spiele nicht so liefen, wie wir wollten, weil wir uns das selber kompliziert haben, haben wir bis zur letzten Minute gekämpft und halt dann auch den Sieg dann zuletzt eingefahren.
0: Kommen wir zur Tabelle bei der Auswahl. Erster MSV mit 10 Punkten, zweiter PSV mit 7, dritter DBN mit 5, vierter LSV mit 3 Punkten, fünfter FSV mit 2 Punkten. Im Folgenden hören Sie ein Statement von MSV-Kapitän Maiko Reimer darüber, wie sein Team es geschafft hat, zum Abschluss der ersten Runde als einziges Team mit 10 von 12 möglichen Punkten auf dem ersten Platz zu stehen.
2: Bezüglich der Frage, was wichtig war, um diese 10 Punkte zu erreichen, könnte ich zusammenfassend meinen, dass harte Arbeit und fester Einsatz, sowie bei den Spielen, wie auch bei den Übstunden in der Woche, ausschlaggebend waren. Weiter finde ich, dass dieses Team ständig bemüht war und auch ist, das Wohl des Vereins und des Teams vor eigenen Interessen zu stellen. Und drittens, ein wenig Glück darf beim Fußball auch nicht fehlen. So, wir sind dankbar und froh, diese 10 Punkte erreicht zu haben, sind uns aber auch bewusst, dass noch alles auf dem Spiel steht und in diesem Sinne werden wir uns auch auf die letzten Spiele vorbereiten und freuen uns auf die zweite Runde.
0: Das Turnier geht am kommenden Wochenende weiter. Gestern fand auf dem Amistad-Golfplatz ein Three-Man-Scramble-Turnier statt. Es war das erste der drei noch bis Ende Jahr geplanten Turniere, die die Golfclubs Gran Chaco Golf, Flamingo Golf und Amistad Golf bis Ende Jahr noch organisieren wollten. Beim gestrigen Turnier gab es folgende erste Plätze. Erster das Team bestehend aus Christian Dirksen, Sebastian Penner und Raphael Pantaleon. Zweiter das Team bestehend aus Jakob Enz, Fritz Hilde und Kevin Servin. Dritter das Team bestehend aus Paul Janssen, Eldon Rempel und Richard Sawatzki. Das nächste Turnier findet im Oktober statt. Nationaler Sport, nationale Schülerspiele JEENE, Colegio Secundario Loma Plata nach Sieg und zweitem Platz in Asunción wieder bei Südamerika-Ebene dabei. Am vergangenen Donnerstag gelang es der U14-Volleyball-Jungenmannschaft der Schule Colegio Secundario Loma Plata bei der sogenannten Secretaría Nacional de Deportes das Endspiel zu gewinnen. Damit fährt die Mannschaft auch zum zweiten Mal in Folge zur südamerikaweiten Runde in Ecuador. Das Spiel war bis zum Schluss spannend, dieses Finale. Nach diesem sprach ich vor Ort mit Lázaro Jiménez. Der Achtklässler ist Kapitän der Mannschaft. Lázaro, ihr habt soeben als U14-Volleyball-Jungenmannschaft von der Schule Colegio Secundario Loma Plata dieses Spiel hier in Ostparaguay gewinnen können, bei der sogenannten Secretaría Nacional de Deportes im Finale gegen die Schule Santa Maria. Und es war ein sehr knappes Spiel. Bestimmt wart ihr auch schon im letzten Set ein bisschen nervös. Oder wie würdest du sagen, ist das Spiel für euch gelaufen? Und wie glücklich seid ihr? Bestimmt natürlich jetzt sehr glücklich über diesen Sieg.
3: Wie gesagt, ja, voriges Jahr war ich schon auch schon in der Südamerikaner Sub-14. Und voriges Jahr war das viel leichter, weil wir schon bessere Spieler hatten. Aber da wir dieses Jahr schon wieder reinkommen konnten, hatten wir uns besprochen, schon dort ganz vorbereitet. Wir hatten jeden Montag geübt und wir haben jetzt alle uns Bestes gegeben. Wir haben bis zum letzten Punkt gekämpft und ich bin sehr froh und meine Companeros, die sind auch alle sehr froh.
4: Ja, du hast es schon erwähnt, angedeutet, dass ihr dann jetzt auch Südamerika weit spielen könnt. Für dich ist es dann eben das zweite Mal hintereinander. Wie besonders ist es vielleicht trotzdem für dich, dort wieder hinfahren zu können und dann mit diesem Team dort antreten zu können?
3: Ja, mir ist es sehr wichtig, dass ich dahin kommen kann. Ich kann die dann sehr gut leiten. Ich versuche auch, mich zu erinnern für alle Sachen, was wir geübt haben. Wir wollen sehr gewinnen dort wieder. Wir dürfen uns zwei Refuerzos holen von diesen Equipos, was in der National gespielt haben. Und wir wollen dann dort wieder kämpfen bis zum letzten Punkt.
4: Gibt es vielleicht ein, zwei oder ein paar Sachen, wo du sagst, das ist für dich als Kapitän besonders wichtig auf dem Spielfeld oder auch neben dem Spielfeld, was du als Kapitän gerne in der Praxis eben machst oder was dir wichtig ist?
3: Ich muss mich dafür entscheiden, alle richtigen Sachen zu entscheiden, damit ich auch mal die Gruppe gut leiten kann. Das ist eine große Arbeit übernehmen zu können. Und ich habe die ja gerade gekriegt und ich muss mich dann auch sehr bemühen, das Equipo aufzufeuern, damit wir können auch sehr gut spielen. Und ja, wenn ich mal zum Beispiel draußen bin, dann muss ich mir von draußen helfen. Aber da die Jungs, die gehorchen auch gut und dann geht das auch viel besser so.
4: Im Spiel heute war es ja so, ihr führtet mit 2-1 Sets. Dann habt ihr im vierten Set ja schon ein bisschen deutlich, kann man vielleicht sagen, verloren. Und im fünften Set wart ihr dann aber sofort wieder da. Wie habt ihr es geschafft, nach diesem verlorenen vierten Set wieder da zu sein und im fünften Set wieder ganz mitzukämpfen? Und am Ende habt ihr das dann ja auch gewinnen können.
3: Ja, im vierten Set, weil das waren 2-1 vor und wir glaubten, wir würden dann schon in die Südamerikaner reinkommen. Aber wir hatten das uns zu leicht vorgestellt, dann hatten die dann den Set gewonnen. In den fünften Set mussten wir schon mit der Einstellung reinkommen, dass wir jetzt nichts anderes konzentrieren mussten als nur im Spiel. Nicht, dass wir irgendwo hinfahren werden und das muss erst alles im Spiel, das muss erst im Spiel gespielt werden. Und dann, danach dürfen wir erstmal uns freuen. Das habe ich so mit den Jungs besprochen und wir haben danach auch sehr gebetet und dann hat Gott uns die Victoria geschenkt, ja. Wir sind sehr dankbar.
4: Gebetet meinst du dann während dem Spiel noch, also während dem fünften Set oder vor dem fünften Set?
3: Also vor dem fünften Set haben wir noch einmal gebetet und Gott hat uns dann das geschenkt, ja, das, was wir jetzt kriegen.
4: Während dem fünften Set, da würde ich noch einmal auf einen Moment eingehen, da lagt ihr 9-12 zurück. Am Ende habt ihr dann 15-13 gewonnen. Wie habt ihr das dann hinbekommen, wo vielleicht auch der Mut wieder ein bisschen gesunken war?
3: Na, unser Trainer hatte ein Tempo gefragt und wir gingen dann raus, hatten dann uns alle wieder beruhigt und dann mussten wir schon wieder ins Spielfeld rein. Habe ich zu meinem Freund gesprochen, der sollte gute Sages machen mit ganz Seguro. Hatte der auch und dann hatten wir nur gute Rezeption. Wir hatten noch unsere letzte Kräfte, was wir noch hatten, ganz verbraucht. Und dann konnten wir den Sieg bekommen.
4: Ja, Glückwunsch noch einmal und zum Abschluss noch einmal die Frage, was denkst du, habt ihr generell bei diesem Turnier in dieser Phase jetzt hier in Asunción so gut hinbekommen, dass ihr am Schluss die Mannschaft wart, die hier den Sieg geholt hat?
3: Na, wir hatten uns überlegt, alle Spiele hatten wir uns überlegt, wie wir gespielt hatten. Nach jedem Spiel hatten wir uns zusammengetroffen und haben noch ein bisschen darüber gesprochen. Und wir waren immer bereit für das nächste Spiel, damit wir auch mit einer positiven Einstellung ins Spielfeld reinkommen. Und ja, wir hatten uns nur sehr bemüht und jetzt konnten wir den Sieg gewinnen, ja.
0: Sie hörten Lázaro Jiménez, Kapitän der U14 Volleyball-Jungenmannschaft der Schule Colegio Secundario Loma Plata. Durch den Sieg im Finale der nationalen Runde der nationalen Schülerspiele Jota EENE fährt der Kapitän zum zweiten Mal in Folge mit der U14 zur südamerikaweiten Runde, wo die Schule Colegio Secundario Loma Plata in Ecuador antreten wird. Die U14-Mädchenmannschaft der Schule kam im Volleyball auch weit und schafften es, im Finale anzutreten, das ebenfalls Donnerstag bei der sogenannten Secretaria Nacional de Portes lief. Dort verlor das Team dann allerdings im Finale gegen die Schule Colegio Nacional de EMD General José Elizardo Aquino. Über den erlangten zweiten Platz und das Turnier der Mädchenmannschaft sprach ich ebenfalls nach dem Finale der Jungen vor Ort mit Magdalena Saavedra, Sportlehrerin der Schule Colegio Secundario Loma Plata, die die Mannschaft beim Training begleitet hatte. Wie war die Stimmung nach dem Spiel, nachdem das Finale dann zu Ende war in der Mannschaft?
5: Na, erstmal viele Tränen, weil das eben gekostet hat, bis zum Finale zu kommen. Und eben, weil man das gegeben hat, die Mädchen haben sehr gekämpft. Und wenn man dann sieht, dass es trotzdem nicht alles hinhaut, dann ist es schon ein bisschen schwer zu schlucken, wenn man da nicht weiterkommt, ja.
4: Wie war das Endspiel an sich verlaufen und woran hat es dann gelegen, dass die Mannschaft es dann am Ende nicht geschafft hat, das Spiel und das Turnier somit gewonnen zu haben?
5: Also unsere Gegner, müssen wir sagen, also die haben bei sehr vielen Turnieren mitgemacht. Das bedeutet, die haben sehr viel Erfahrung. Die machen also eben sehr viele Spiele, wo es bei uns im Chaco, wir haben bei sehr vielen Turnieren mitgemacht und auch Amistosos gemacht. Aber das ist ein anderer Druck, den man hier auf der Finale hat. Und eben ein Spiel, was einfach, da gab es immer eine Antwort und die war hastig und man musste irgendwie reagieren darauf. Und diese Ausdauer zu haben, hat eben gekostet, ja.
4: Was hat die Mannschaft hier in der nationalen Runde so stark gemacht, dass sie bis ins Finale überhaupt gekommen war?
5: Also vielleicht, wir machen ja die Runden vorher. Das gibt Munizipalebene, Departamental, Regional. Ich würde meinen, die Gegner, die wir da haben, die haben ein anderes Niveau, wo es dann nicht so ein technisches Spiel ist, wie das heute war. Und daher vielleicht mehr Chancen bekommen haben, dass wir so weit gekommen sind. Aber das ist nicht gesagt, dass wir nicht gespielt haben oder dass es sehr einfach war, bis hier zu kommen. Also wir müssen uns schon schlagen und eben auch andere Equipos kennenlernen, die ein anderes Spiel haben und eben darauf antworten, ja.
4: Wie besonders ist es für eure Schule, für Colegio Secundario Loma Plata, dass die U14-Mädchenmannschaft im Turnier so weit gekommen ist und den zweiten Platz im Volleyball erreicht hat?
5: Ich würde meinen, an erster Stelle ist es eine Sache, dieses Jahr ein Event, was von der Secretaría de Deporte und Ministerium Education, also es ist ein Turnier, was man an den Schulen anbietet. Und dass wir an solchen offiziellen Turnieren oder Events teilnehmen, ich glaube, es hat schon einen großen Wert auch für die Schule, dass wir uns auch da nicht nur in den Kolonien mit unseren Schulen oder unseresgleichen messen, sondern auch rauskommen und sehen, wie ist es in ganz Paraguay, ja.
0: Sie hörten Magdalena Saavedra, die Sportlehrerin der Schule Colegio Secundario Loma Plata, die die Mannschaft im Laufe des Jahres bei Trainingsstunden begleitet hatte, äußerte sich zum Abschneiden der U14-Mädchenmannschaft der Schule bei der nationalen Runde in Asunción. Copa Paraguay, morgen beginnen die Achtelfinalspiele. Der Spielplan dieser Runde des landesweiten Fußballpokals sieht so aus. Morgen Erstligist Dos de Mayo gegen Sol de America, am Mittwoch Erstligist San Lorenzo gegen Cuatro de Mayo aus Capibari, und Fernando La Mora gegen Erstligist Libertad. Am Donnerstag Atletico Temetarui gegen Sportivo Itenio und Erstligist Recoleta gegen Guairenia. Nächste Woche Dienstag Independiente CG gegen Erstligist Nacional und Erstligist Cerro gegen Erstligist Rubio. Und nächste Woche Donnerstag Erstligist Olimpia gegen Erstligist Luqueño. Internationaler Sport. Bei den Kontinentalturnier Juegos Odesur, das zurzeit in der argentinischen Stadt Santa Fe stattfindet, tritt morgen unter anderem die Athleten Xenia Hibert an. Soweit für heute, bis zum nächsten Mal.
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7: Heute feiern wir gleich mehrere Gedenktage, darunter auch den Tag der Jugend. Im Anschluss hören Sie dazu einen Beitrag von Claudia Dück.
8: Am 21. September wird in Paraguay unter anderem der Tag der Jugend begangen. Zahlreiche Schulen und Institutionen haben heute die junge Bevölkerung unseres Landes gefeiert und gewürdigt. Eine Besonderheit der jungen Menschen ist, dass sie voller Energie und Erwartungen für die Zukunft sind. Viele von ihnen beschäftigen sich schon früh mit der Frage, was sie einmal werden wollen und träumen davon, einen bestimmten Beruf auszuüben. Vor einiger Zeit haben wir einige Jugendliche aus dem Colegio Philadelphia gefragt, welches ist dein Traumberuf und was erwartest du von deiner zukünftigen Arbeit? Im Anschluss hören Sie dazu ihre Antworten.
9: Was ist dein Traumberuf?
10: Irgendwas in Richtung Sport oder Administration.
9: Und was erwartest du von deinem Beruf?
10: Dass mir die Arbeit Spaß macht, dass ich gute Mitarbeiter habe, harmonische Mitarbeiter und dass ich gut bezahlt kriege.
11: Mein Traumberuf ist Lehrerin. Ich erwarte davon, dass sie mir die Erfüllung gibt und ich damit Gott dienen kann.
12: Ich würde gerne Mutter sein.
9: Und was erwartest du von deiner Arbeit?
12: Dass ich meine Kinder mit Liebe erziehen kann, sodass sie gute Vorbilder sein können und die Welt ein bisschen besser machen können.
9: Was ist dein Traumberuf?
13: Also ich weiß noch nicht genau, aber ich möchte irgendwas in Richtung mit Menschen und das soll nicht im Büro sein. Also ich brauche viele Menschen um mich rum.
9: Und was erwartest du von deinem Beruf?
13: Ich möchte sehr viel Spaß haben. Ich möchte eine Hilfe für andere Menschen sein und ich möchte Gott geben, da wo ich bin.
14: Mein Traumberuf ist, Physiotherapeut zu werden.
9: Und was erwartest du von deiner Arbeit?
14: Viel Abwechslung und Menschen helfen können, nach OP oder sowas.
9: Was ist dein Traumberuf?
15: Lehrer sein.
9: Und was erwartest du von deiner Arbeit?
15: Viel Spaß und Abwechslung im Unterricht.
9: Was ist dein Traumberuf?
16: Chirurgana.
9: Und was erwartest du von deinem Beruf?
16: Leben retten und Geld kriegen.
17: Mein Traumberuf ist Musiker werden. Ich erwarte, dass in Zukunft die Musiker besser bezahlt kriegen.
18: Mein Traumberuf ist es, Sportler zu werden, professionell.
9: Und was erwartest du von deiner Arbeit?
18: Meine Leidenschaft auszuleben.
19: Mein Traumberuf wäre so in Richtung Sport. Und was ich von meinem Beruf erwarte, ist, dass ich meine Interessen ausleben kann und dass ich Spaß haben kann und auch Geld verdienen kann.
20: Mein Traumberuf ist Veterinarier und ich erwarte, dass ich viel rausfahren kann.
21: Mein Traumberuf ist Jugendleiter werden.
9: Und was erwartest du von deiner Arbeit?
21: Viel Wirkung und Veränderung von Gott in seinem Reich durch mich.
9: Was ist dein Traumberuf?
22: Archäologin oder Meeresbiologin.
9: Und was erwartest du von deinem Traumberuf?
22: Neues zu entdecken.
23: Mein Traumberuf ist, mit Pferden zu arbeiten und auszubilden.
9: Und was erwartest du von deiner Arbeit?
23: Dass ich meine Leidenschaft in meinen Beruf machen kann.
8: Mit der Frage, was will ich werden, kommt meistens auch die Frage, was soll ich studieren oder soll ich überhaupt studieren? Viele Jugendliche setzen sich schon früh mit diesen Fragen auseinander und suchen nach Antworten. Zu diesem Thema haben wir den langjährigen Lehrer und ehemaligen Direktor des Colegio Philadelphia, Boris Boschmann, gebeten, in diesem Beitrag Jugendlichen und ihren Eltern etwas Orientierung zu geben. Im Anschluss hören Sie seine Worte.
24: Also, Option 1, gleich nach der Schule arbeiten gehen. Vorteile sind schnell finanziell vorwärts kommen. Nachteil sehe ich aber, wenn das Hauptziel ist, finanziell schnell auf den grünen Ast zu kommen und sich halt eben materiell schnell weiterzubringen, weil ich einfach meine, dass den Materialismus und auch die Ich-Zentriertheit eher noch ein bisschen fördern, die wir sowieso schon sehr stark erleben in unserer Gesellschaft, aber auch weltweit. So natürlich gibt es Personen oder Schüler, die einfach, für die ist ein Studium nicht, für die ist es auch eine gute Option, arbeiten zu gehen und das ist dann auch gut und richtig. Aber jemand, der die finanzielle Möglichkeit hat und auch, von der Lernfähigkeit her die Möglichkeit hat, sollte sich das dann doch gut überlegen, ob das jetzt so ratsam ist, gleich arbeiten zu gehen, nur wegen dem Geld. Nächstes Thema wären Online-Studiengänge, die dann oft kombiniert werden, wenn man gleich auf Arbeit geht. Heutzutage gibt es gute Online-Studiengänge, die auch nicht, von denen man nicht grundsätzlich abraten sollte. Meine Meinung ist aber, dass das eher etwas sein sollte für Leute, die schon ein Studium gemacht haben und die schon in der Arbeitswelt stehen und vielleicht eine Fortbildung machen wollen. Für die, denke ich, ist das eine sehr gute Option. Wenn man nur online studiert und das einzige Konzept von Studieren ist, finde ich das nicht so empfehlenswert, einfach weil das Niveau da im Schnitt doch ziemlich, niedriger ist, beziehungsweise sehr an die Arbeitswelt angepasst ist, woher ich das dann nicht als Erststudium so gut finde. Dann ist heutzutage eben eine Realität, dass viele Schüler einfach nicht wissen, was sie studieren sollen, weil die Möglichkeiten oder die Optionen so viele geworden sind und die Entscheidung dann so schwer fällt, dass man da nicht studieren geht, einfach weil man sich nicht entscheiden kann. Das ist etwas, das hat Vor- und Nachteile, diese Menge an Auswahl, aber man sollte sich davon, von der Angst, sich für ein falsches Studium zu entscheiden, nicht davon abhalten lassen. Ja, und damit komme ich dann auch zu meinem wichtigsten Punkt eigentlich bei diesem Thema, den ich immer wieder sehr stark vertrete. Es ist sehr gesund für den jungen Menschen, einmal rauszugehen aus der Gesellschaft, einmal ein bisschen den bekannten Kreis zu verlassen. Da ist Asunción natürlich eine sehr gute Möglichkeit. Man ist in Reichweite, aber doch auf sich alleine oder auf andere Studenten gestellt und man lernt Kulturen besser und anders kennen und man lernt auch Dinge schätzen in der eigenen Kolonie und Gesellschaft, die man vorher vielleicht so nicht geschätzt hat. Und man sieht auch, was man von draußen mitbringen kann als Bereicherung für die eigene Gesellschaft. So, das ist der allergrößte Faktor, den ich da auch eben als großen Vorteil sehe. Und so gesehen, für jemanden, der nicht studieren möchte, sehr zu empfehlen, trotzdem einen längeren Einsatz wo zu machen oder auch einfach mal ein Jahr in Asunción zu arbeiten oder im Ausland, wenn man die Möglichkeit hat, um eine Horizonterweiterung mitzubringen. So, das ist für mich einfach ein Punkt, den ich meine, dass der sehr empfehlenswert ist. Und dann müsste man auch noch einmal vielleicht die Eltern erwähnen. Also Eltern sollten den Mut haben, ihr Kind loszulassen. So wie ich das empfinde, haben heute immer mehr Eltern große Schwierigkeiten, ihr Kind in die, in Anführungsstrichen, Not des Studentenlebens zu gehen zu lassen und bieten dann lieber gute Möglichkeiten, hier doch mit einem vernünftigen Gehalt sich schnell eine eigene Existenz aufzubauen. Das ist gut gemeint, aber meines Erachtens für den jungen Menschen, der selbstständig werden sollte, nicht so gesund. So, daher gesehen auch für Eltern diese Empfehlung, nach der Schule sehr bald den Punkt zu finden, wo man sagt, das Kind ist jetzt selbstständig und verlässt auch das Haus und steht auch mal auf eigenen Beinen. Und dafür ist natürlich dann ein Studium oder eine Lehre irgendwo in Asunción oder im Ausland zu machen, eine sehr gute Option und auch eine sehr lebensbereichernde Erfahrung.
8: Weiter haben sich unsere Kollegen aus der spanischsprachigen Abteilung aus dem heutigen Anlass mit einem Experten im Thema Arbeit unterhalten. Dabei ging es spezifisch um die Beschäftigungssituation der Jugendlichen heutzutage in Paraguay. Der Experte Enrique López Arce sagte dazu, dass der Arbeitsmarkt junge Menschen in unserem Land vor verschiedene Herausforderungen stellt. Nach seinen Angaben machen junge Menschen derzeit rund ein Viertel der Bevölkerung aus. 3 von 5 Jugendlichen sind wirtschaftlich aktiv. Etwa 3/4 leben in Städten, während rund 1/4 auf dem Land lebt. Eine der größten Herausforderungen ist der Einstieg in die Arbeitswelt. Besonders hoch ist die informelle Beschäftigung unter Jugendlichen. Nach Angaben des Nationalen Statistikinstituts INE lag sie 2025 bei fast 90% unter den 15- bis 19-Jährigen. Bei den 20- bis 24-Jährigen waren es rund 70% und bei den 25- bis 29-Jährigen 60%. Insgesamt lag die informelle Beschäftigung 2025 bei etwa 60%. López Arce erklärte, dass junge Menschen dadurch häufig bereits bei ihrem ersten Arbeitsplatz mit fehlender Sozialversicherung oder einem Einkommen unter dem Mindestlohn konfrontiert seien. Gleichzeitig werde von Berufseinsteigern oft schon vorhandene Berufserfahrung verlangt, obwohl sie diese erst sammeln müssten. Ein weiteres Thema sei die Berufswahl. Nach seinen Angaben entscheiden sich viele Jugendliche weiterhin für Studiengänge mit vielen Absolventen, während in technischen Berufen und im Bereich Informatik Fachkräfte fehlen. Auch eine bessere finanzielle Bildung sei notwendig. 8 von 10 Jugendlichen würden nach seiner Aussage selbst angeben, dass ihnen Kenntnisse im Umgang mit Geld fehlen. López Arce betonte außerdem, dass junge Menschen häufiger den Arbeitsplatz wechseln. Unternehmen müssten deshalb jungen Mitarbeitern Entwicklungsmöglichkeiten aufzeigen und sie beim beruflichen Einstieg begleiten. Für die Zukunft sieht er vor allem einen Bedarf an größeren Unternehmen und mehr Industrialisierung. Dadurch könnten mehr formelle Arbeitsplätze entstehen. Gleichzeitig müsse die berufliche und technische Ausbildung stärker an den Anforderungen des Arbeitsmarktes ausgerichtet werden. Die Fragen nach dem Traumberuf, der richtigen Ausbildung und den eigenen Zukunftsplänen beschäftigen viele Jugendliche schon früh. Gleichzeitig zeigen die Erfahrungen aus dem Arbeitsmarkt, dass der Weg ins Berufsleben nicht immer einfach ist. Umso wichtiger sind gute Orientierung, passende Ausbildungsmöglichkeiten und Unterstützung beim Einstieg in die Arbeitswelt. So können junge Menschen ihre Fähigkeiten entwickeln und ihre Zukunft mit konkreten Perspektiven gestalten.

Am Schluss dieser Sendung noch einmal die aktuellen Wetterdaten. Der Himmel ist mittlerweile schon bewölkt und die aktuelle Außentemperatur beträgt 39 Grad Celsius. Die Luftfeuchtigkeit liegt bei 36%, der Luftdruck beträgt 1002 Millibar. Und im Moment weht der Wind aus nördlicher Richtung mit einer Geschwindigkeit von 3 Kilometern pro Stunde. Das war das Abendjournal. Hier geht es weiter mit dem Kinderprogramm Schatzgrube Bibel. Um 19:30 Uhr folgt die Sendung Winke für Frauen und um 20:27 Uhr endet der deutschsprachige Sendeblock mit den Segensworten am Abend. Ich verabschiede mich und wünsche Ihnen einen schönen Abend. Auf Wiederhören.

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0: Programm Nummer 12. 2. Korinther, Kapitel 6, Vers 1, Bad 10.
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Die Verdopplung von der Route 7 soll den Verkehr zwischen Hernandarias und Ciudad del Este verbessern. 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
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Das sind bei Zivit hier die paraguayischen Nachrichten.

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Der Taifun Dujuan nudert sich Japan in Sarich, besonders im Raum von Tokio, für schwere Avadas. 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
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Das sind soweit hier die Nachrichten. 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Von dem Wetter von der Kolonie Sommerfeld in Umgebung informiere ich, dass der Wetterdienste für Maria Medweg eine Lichttemperatur von 8 in einer Höchsttemperatur von 22 Grad verursachen. 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
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Du magst das vielleicht nicht kurz alles durchlesen, aber sei einmal auf die eine Bibelvers aus dem Alten Testament entdecken kannst, oder ob du das Wort erfüllt finden kannst, das in dem Buch 18 Mal vorkommen wird. Beim Lesen von diesem Buch wird dir aber noch einige andere abfallen. 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Dann fängt wie im Kapitel 10 eine Predigt oder eine Unterweisung über das rechte Apostelamt. 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Und dann sagt Jesus noch einiges über die Zukunft und über das Ein von alle Dinge. Und so ist kein anderer von den vier Evangelien, wird Matthäus der Rede und Predigte von Jesus abschrieben. 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Von seiner Geburt und von seinen Lieden und von seinen Sterben. Taubpfoten kennen wir über das Evangelium nach Matthäus folgende Zeile. 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

0: mit 30 Minuten.
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0: 12 mit 30 Minuten.
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0: Die Kraft von unserer Tung, so hat Rudi Teufs in der Predigt überschrieben, die wir nun hören.
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Dankeschön, dass du die Zeit nimmst mit Meetup hier über Sachen nachzudenken, die mich betrafen und vielleicht auch die. Hab einen schönen Tag. 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

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Kulte Farge lese 2. 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Lasset euch von niemand verführen, in keinerlei Weise, denn er kommt nicht, es sei denn, dass er vor der Abfall komme und offenbar werde der Mensch der Sünde, der Sohn des Verderbens, der da ist der Widersacher und sich überhebt über alles, was Gott oder Gottesdienst heißt, so dass er sich in dem Tempel Gottes setzt als ein Gott und vorgibt, er sei Gott. Erinnert ihr euch nicht daran, dass ich euch solches sagte, als ich noch bei euch war? Und ihr wisst, was noch aufhält, bis er offenbar werde zu seiner Zeit. Nun erklärt der Apostel, warum die Thessalonicher noch nicht diesen Tag erlebten. Diese bestimmten Ereignisse, die mussten vorher noch passieren. Diese Passierungen, also Geschehnisse hier, die waren nur der Entrückung sein. Die erst war ein Abfall geben, wo bedeutet. 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Und man muss hier auch ganz bewusst diese biblischen Inhalte auflehnen dann. 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Und er hat verschiedene Nomen genannt. Wir können am nennen den Antichrist. 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Zum Beispiel der Mensch der Sünde und der Sohn des Verderbens. 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
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Schenk, dass wir können drüben bleiben und dass wir reut sind, wenn du was schwerer kommen. Ich danke dir dafür, Herr Jesus. 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

Die beiden elternlosen Kinder, Hannchen und Fritz, standen in frühem Alter schon ganz allein in der Welt. Allein in der großen Stadt. Kein Mensch war da, der sie lieb hatte. Keiner, der für sie sorgte und keiner, der für sie betete. Kein liebevoller Vater, keine zärtliche Mutter. Einer aber hatte sie lieb, der Heiland. Sein Auge wachte über die Kinder. Er kannte das Sehnen ihrer Herzen und war bereit, es zu stillen, zu seiner Zeit. Sie hören heute den ersten Teil aus diesem Hörbuch.

0: Aus Kindermund. Armes kleines Handchen. Es fror so sehr, denn der Novemberabend war bitterkalt und feiner Regen nieselte unablässig herab. Jetzt fegte ein eisiger Windstoß durch die Straße und Hannchen zog ihr dünnes Tüchlein fester um die Schultern. Mit den blau gefrorenen Händen bot sie im Auftrag eines Händlers Streichholzschachteln zum Verkauf. Doch niemand beachtete sie. Alle eilten an der kleinen, zitternden Gestalt vorbei, ohne ihr auch nur einen Blick zu gönnen. Hannchen war mager und blass. Ihr schmales Gesichtchen sah halb verhungert aus. Die großen, dunklen Augen blickten traurig und ihr dichtes, dunkles Haar hing zerzaust um den Kopf. Sie war den ganzen Tag mit ihren Streichhölzern umhergewandert, hatte aber nur zwei Dosen verkauft. Dafür konnte sie sich und ihrem Bruder zwei Semmeln kaufen. Aber was blieb ihnen dann für morgen zum Frühstück? Es wurde dunkel und längeres Warten wäre unnütz gewesen. So packte Hannchen die unverkauften Streichhölzer in ihr Körbchen und ging müde nach dem Bäckerladen, legte ihre beiden Kupferstückchen auf den Ladentisch und forderte schüchtern zwei trockene Semmeln. Die Frau schob sie ihr gleichgültig hin, ohne dem Kind ein Wort zu gönnen, und strich das Geld ein. Als Hannchen aus dem Laden trat, der dem frierenden Kinde trotz seiner matten Beleuchtung warm und hell erschienen war, schritt sie so rasch weiter, wie ihre müden Füße es erlaubten, und blieb nur dann und wann einen Augenblick stehen, um Atem zu schöpfen. Schien ihr doch heute Abend ihre kleine Wohnung viel weiter als sonst. Aber sie war ja auch so sehr müde, und es war so bitterkalt. Endlich hatte sie den engen Hof erreicht. Es war ein verfallenes Hintergebäude im östlichen Viertel von London. Oft spielten lärmende, zankende Kinder im engen Hof und im Treppenhaus. Heute Abend aber hatte das unfreundliche Wetter sie hineingetrieben. An jeder Seite des Hofes standen ärmliche Baracken, die alle bewohnt waren. Überall roch es nach Unrat. Wie viel schmutziger und düsterer mochte es aber erst im Inneren der Häuser sein. Die meisten Fenster hatten zerbrochene Scheiben und die Löcher waren mit Lumpen zugestopft. Gerade als Hannchen um die Ecke bog, wurde sie von einem großen Jungen angesprochen.
1: »Hallo, Hanne!« »Was hast du da? Lass mal sehen.«
0: Hannchen hielt ihre Semmeln krampfhaft fest und lief weiter, ohne zu antworten. Denn der wilde Josef, wie er auf dem ganzen Hof genannt wurde, war der Schrecken ihres Lebens. Manche Kupfermünze hatte er ihr weggeschnappt, manches Stück Brot ihr aus der Hand gerissen. Heute Abend entkam sie ihm glücklich und schlüpfte rasch in eine der offenen Haustüren. Jetzt erst atmete sie erleichtert auf, stieg dann die düstere, knarrende Treppe hinauf, bis sie im sechsten Stock ganz oben unter dem Dach ihr Ziel erreicht hatte. Ein kleines Dachstübchen, dessen ganze Einrichtung aus einem alten, wackeligen Tisch, einer Kiste, einem Stuhl ohne Rücklehne und einem Schrank bestand, der einige Tassen und Teller, eine Teekanne ohne Henkel und einen schadhaften Krug barg. In einer Ecke auf dem Boden lag eine Matratze mit zwei fadenscheinigen Decken, in welche sich ein kleiner, etwa fünfjähriger Junge verkrochen hatte.
1: Er fuhr beim Eintritt seiner Schwester auf und rief weinend, »O Hannchen, du bist so lange geblieben. Ich dachte, du kämst gar nicht wieder. Und ich bin so hungrig, so hungrig.«
0: Hannchen trat zu ihm und legte zärtlich die Arme um ihn. »Ich weiß, dass es spät ist, Fritzchen«, sagte sie. »Den ganzen Tag habe ich nur 2 Streichholzdosen verkauft. Darum bin ich so lange geblieben. Aber es hat doch nicht viel eingebracht. Die Leute hatten es alle so eilig. Und da bin ich schließlich auch heimgegangen.«
1: Sie zündete ein Talglicht an, brach eine Semmel durch und gab Fritz das größere Stück.
0: »Da hast du was zu essen«, sagte sie. »Wir müssen aber sparsam sein, sonst haben wir nichts mehr für morgen früh.«
1: Fritz griff nach dem Brot und aß gierig. Da saßen die beiden elternlosen Kinder, die in so frühem Alter schon ganz allein in der Welt standen, allein in der großen Stadt, allein in dem elenden Dachkämmerchen, das sie ihr Heim nannten. Es hatte ein einziges Fensterchen, durch welches sie nur sehen konnten, wenn sie auf den Stuhl stiegen, und dann erblickten sie außer dem Himmel weiter nichts als graue Dächer und rußige Schornsteine. Kein Mensch war da, der sie lieb hatte. Keiner, der für sie sorgte. Keiner, der für sie betete. Kein liebevoller Vater, keine zärtliche Mutter. Und doch hatten sie einst bessere Tage gesehen.
0: Hannchen konnte sich noch gut des hübschen kleinen Häuschens am Meer erinnern, wo sie früher wohnten. Es war ein Gärtchen davor, darin blühten im Sommer viele bunte Blumen, und Rosen und Geißblatt rankten sich an der Eingangstür hinauf. Sie erinnerte sich auch noch der blauen Farbe des Meeres, der großen weißen Wellen, die ans Ufer schlugen und bei hoher Flut sich brausend an den Felsen und Klippen brachen. Zuweilen konnte sie sich sogar noch vorstellen, sie sehe vor sich hier und da ein weißes Segel dahinziehen und die Möwen darüber fliegen, die ihrer kindlichen Fantasie wie winzige, durch die Lüfte segelnde Boote erschienen waren. So oft sie sich dies alles vorstellte, dachte sie auch immer an den Vater, und sie meinte, seine freundliche Stimme zu hören, wie damals, wenn sie ihm abends bei seiner Heimkehr vom Fischfang entgegenlief. Sie erinnerte sich auch, wie er sie auf den Arm nahm, den vom Ufer sich aufwärts schlängelnden Pfad hinauftrug und mit ihr durch das Gärtchen in die saubere kleine Küche eintrat, wo die Mutter den Tee bereithielt und sie beide mit glücklichem Lächeln empfing. Dann war der Tag gekommen, der dieses glückliche Familienleben mit einem Schlag zerstörte. An einem sonnigen Morgen nahm Johann Forster wie jeden anderen Tag zärtlich Abschied von Frau und Kindern, um zum Fischfang hinauszufahren. Er ahnte nicht, dass es der letzte Abschied sein würde. Gegen Mittag erhob sich ein Sturm. Dicke schwarze Wolken sammelten sich und überzogen in wenigen Minuten den ganzen Himmel, und bald wütete an der Küste ein schreckliches Unwetter. Die Frau beobachtete vom Fenster aus die Fischerboote, die wie Nussschalen hin und her geworfen wurden. Wenn sie in ihrer Angst hinausging ans Wasser, vermochte sie sich in dem heftigen Wind kaum auf den Füßen zu halten. Nie würde Hannchen vergessen, wie grau die See und wie dunkel der Himmel an jenem Tag aussahen und wie die haushohen Wellen mit furchtbarem Getöse gegen die felsige Küste anprallten. Der Vater kam nie wieder.
1: wenigstens nicht der lebende Vater, den das kleine Hannchen und Fritzchen so lieb gehabt und der so stolz auf seine Kinder gewesen.
0: Aber am folgenden Tag, als der Sturm sich gelegt hatte und die See wieder ruhig und blau im goldenen Sonnenlicht glitzerte, da wurde der kräftige Mann von seinen Gefährten die Klippe hinaufgetragen und ins Haus gebracht, wo die Männer ihre Last sanft auf ein Lager im kleinen Wohnzimmer niederlegten. Hannchen hatte gemeint, der Vater schlafe nur. Sie rief ihn an und konnte nicht begreifen, warum er nicht wach wurde und ihr nicht Antwort gab. Da erklärte die weinende Mutter, er sei tot und könne nie wieder mit ihnen sprechen. Er sei im Himmel, beim Herrn Jesus im Paradies. Dann kam das Begräbnis. Hannchen ging mit der Mutter und sah zu, wie der Sarg in die Erde hinabgelassen wurde. Und nun war gar nichts mehr von ihm da. Sie stellte sich vor, dass die Engel ihn aus dem Grabe in den Himmel holten, weil der Heiland ihn liebte und ihn gern bei sich haben wollte. Wie lange schien es ihr her, dass sie einmal am Meer gewohnt hatten?
1: An etwas konnte sich Hannchen auch noch gut erinnern, an die lange, lange Fahrt mit der Eisenbahn. Am Ende der Reise waren Straßen, hohe Häuser und viele, viele Menschen zu sehen gewesen, und sie hatte sich ängstlich an die Mutter geschmiegt. Und dann bewohnten sie statt des hübschen Häuschens am Meer in der großen Stadt London ein einziges Zimmer im zweiten Stock desselben Hauses, das jetzt noch ihre Heimat war. Aber auch diese erste Zeit ihres Lebens in London schien ihr froh und glücklich. Denn die Mutter war gesund und stark, und der kleine Fritz hatte warme Kleider und genug zu essen. Sie gewöhnte sich schnell daran, ihre Mutter den ganzen Tag nähen zu sehen. Freilich wusste das kleine Hannchen nicht, dass sie bis tief in die Nacht hinein arbeitete, um sich und ihre Kinder hinreichend versorgen zu können. Schließlich überstieg dies alles Mutters Kräfte, ihre Wangen wurden bleich und bald konnte sie nicht mehr arbeiten. Bittere Armut hielt Einzug. Ein Möbelstück nach dem anderen musste veräußert werden, und eines Tages musste das Zimmer im zweiten Stock gegen die Dachkammer hoch unter dem Dach vertauscht werden. Eine Frau Schmidt war die Besitzerin des Hauses. Sie vermietete die Zimmer einzeln und sie selbst bewohnte den ersten Stock. Die enge Dachkammer hatte meist leer gestanden. Als nun Frau Forster so krank wurde, dass sie nicht weiter arbeiten konnte, bot ihr die Hauswirtin die Dachkammer an. Frau Schmidt mochte die stille, fleißige Frau, die immer regelmäßig ihre Miete bezahlt hatte, gern und sagte ihr, sie brauche sich wegen der Miete keine Sorgen zu machen, bis sie wieder arbeiten könne. Frau Forster nahm dieses Anerbieten mit Dank an, in der Hoffnung, bald wieder etwas verdienen zu können. Denn sie war eine tüchtige Näherin und hatte stets reichlich Arbeit gehabt. Aber es kam doch anders. Frau Schmidt merkte nicht so bald, dass ihre Mieterin ernstlich krank war. An einem trüben Novembermorgen war sie still entschlafen. Hannchen war früh aufgestanden, hatte das Brüderchen angezogen und hielt den Kleinen nun still auf dem Schoß, um die Mutter nicht zu wecken. Aber als die Mutter gar nicht aufwachen wollte, nahm sie den Bruder an der Hand und führte ihn aus dem Zimmer. Sie gingen miteinander die dunkle Treppe hinunter zu Frau Schmidt, der einzigen Bekannten, die sie hatten, und erzählte ihr von der Mutter. Die Hauswirtin wollte es zuerst nicht glauben, aber ein Besuch in der Dachkammer überzeugte sie, dass die Mutter der beiden Kinder wirklich verstorben war. Als sie wieder herunterkam, setzte sie ihren Hut auf, schlang sich das Tuch um die Schultern und machte sich auf den Weg in die Stadt, um alles für das Begräbnis zu bestellen. Die Kinder ließ sie zu Hause, nachdem sie ihnen zuvor reichlich Speise und Trank vorgesetzt hatte. Als Fritz satt war, bat er Hannchen, sie möchte ihn zur Mutter bringen. Als seine Bitte unerfüllt blieb, fing er bitterlich an zu weinen. Da trocknete seine Schwester ihre eigenen Tränen, nahm ihn in die Arme und sagte eindringlich: »Du darfst nicht weinen, Fritz. Schau, du hast jetzt keine Mutter mehr, nur noch mich. Die Mutter ist weit fortgegangen.«
2: »Aber Hannchen, sie bleibt doch nicht lange. Sie kommt doch sicher bald wieder.«
1: »Fritzchen«, sagte das kleine Mädchen und drängte tapfer den eigenen Schmerz zurück, »sie kommt nie, nie wieder. Sei nun brav, Hannchen sorgt jetzt für dich. Du musst nicht bange sein, und du darfst die Mutter nicht zurückwünschen. Sie ist jetzt im Himmel, und da hat sie es viel besser. Kein Mensch kann von da zurückkommen, und es will auch keiner.«
2: »Die Mutter will doch«, weinte Fritz. »Sie lässt uns ganz sicher nicht allein.«
1: »Natürlich tut es der Mutter leid, dass sie von uns fortgehen musste«, erklärte Hannchen. »Doch sie kann nichts dafür. Aber sie will auch nicht mehr aus dem Himmel zurück, weil es da so schön ist.«
2: »Wo ist der Himmel? Ist er bei dem schönen Schloss, wo die Königin wohnt?«, fragte der Junge.
1: »Oh nein, viel, viel weiter, da oben hoch, höher als die Wolken, und viele Engel sind dort.«
2: »Was sind Engel?«,
1: wollte Fritz wissen. Er hatte aufgehört zu weinen und hörte nun neugierig zu.
2: »Das weiß ich nicht«, antwortete Hannchen. »Aber die Mutter hat gesagt, sie sind wunderschön und sind immer froh und haben weiße Kleider an. Sie sind auch nie müde und hungrig und frieren nicht.«
1: »Sind auch Spatzen da?«, forschte der Kleine, dessen Vogelkenntnis sich auf die kleinen grauen Bewohner der schwarzen Dächer beschränkte, die dort oben umherhüpften und zwitscherten.
2: »O bewahre«, war Hannchens Antwort. »Vögel sind gar keine da. Die Engel sind wie Menschen. Und ich glaube, die Leute werden Engel, wenn sie gestorben und tot sind.«
3: »Was ist das Tod?«
1: Darauf wusste Hannchen zunächst keine Antwort. Schließlich sagte sie nachdenklich:
2: »Ich weiß nicht recht, was Tod heißt, aber es ist, als wenn man schläft. Tote Leute schlafen so fest, dass man sie gar nicht wach machen kann, und wenn man noch so laut schreit. Ich glaube, der liebe Gott sorgt dann dafür, dass sie in den Himmel kommen. Ich weiß nicht viel davon. Ich wollte, ich wüsste mehr.«
3: »Wer ist der liebe Gott, Hannchen?«
2: »Ich weiß nicht. Er ist aber sehr gut, oh, sehr gut. Und so reich wie sonst kein Mensch. Und der Himmel gehört ihm und alle Engel und alle Leute auf der Welt. Das hat die Mutter gesagt. Und er hat sie alle gemacht.«
3: »Mich aber nicht«, meinte Fritz.
2: »Doch, dich auch und mich und alle anderen Leute.«
3: »Das glaube ich nicht«, beharrte der Junge.
1: Dann von einem plötzlichen Gedanken erfasst, fragte er:
2: »Wer hat den lieben Gott gemacht?«
3: »Das hat die Mutter mir nicht gesagt. Er hat sich gewiss selbst gemacht.«
2: »Das glaube ich nicht«, entgegnete Fritz erneut.
1: Dann sprachen sie nicht weiter darüber. Aber später kamen sie noch oft auf dieses Thema zurück und zerbrachen sich ihre kleinen Köpfe darüber, was der Himmel und wer Gott sei.
2: Vergeblich bemühte sich Hannchen, dem wissbegierigen kleinen Bruder begreiflich zu machen, was sie selbst so wenig verstand. Frau Schmidt behielt in diesen Tagen die Kinder bei sich. Sie folgte mit ihnen dann dem Sarg, als dieser hinausgetragen und auf dem Kirchhof unter den Gräbern der Armen beigesetzt wurde. Die drei waren die einzigen Leidtragenden, und niemand sonst weinte Frau Forster nach. Hannchen, der es so weh und einsam ums Herz war, verhielt sich die ganze Zeit über sehr still. Fritz sah neugierig zu und hielt seiner Schwester Hand ganz fest. Aber er weinte nicht, denn er war zu klein, um zu verstehen, was vorging. Am folgenden Morgen teilte Frau Schmidt den Kindern mit, dass sie in der Dachkammer wohnen bleiben dürften. Sie konnte es nicht übers Herz bringen, die Kinder vor die Tür zu setzen. Sie meinte aber: »Jetzt musst du versuchen, für euch beide das nötige Brot zu verdienen.« Es war nichts Ungewöhnliches, dass ein kaum 12-jähriges Kind hinaus sollte in die raue, mitleidlose Welt, um das tägliche Brot zu verdienen. In London taten es 100 andere, die nicht älter waren. Viele gab es auch, die wohl Eltern hatten, die sich aber nicht um die Kinder kümmerten. Und wie viele Kinder hatten kein Obdach. Frau Schmidt machte Hannchen den Vorschlag, für einen Händler Streichhölzer zu verkaufen, und kaufte dem Kind für ein paar Schillinge, die sich in einem alten Geldbeutel der Frau Förster gefunden hatten, einige Schachteln auf Vorrat. Hannchen tat, wie ihr geheißen, und obgleich dieser Handel wenig einbrachte, bewahrte er doch die Kinder den Winter über vor dem Verhungern. Als der Frühling kam, verkaufte Hannchen auf Frau Schmidts Rat anstatt der Streichhölzer Blumen. Es ging im Dachstübchen sehr, sehr kümmerlich zu, besonders weil Hannchen sich manchen Bissen absparte, damit nur Fritz nicht allzu sehr zu hungern brauchte. Sie liebte den kleinen Bruder innig. Frau Schmidt sprach gelegentlich mit ihnen, wenn sie an ihrer Tür vorbeikam. Sie gab ihnen dann und wann auch ein Stückchen Brot. Weiter aber kümmerte sie sich nicht um sie. Sie war selbst nicht wohlhabend und hatte schon daran gedacht, die Kinder ins Armenhaus zu schicken, um die Dachkammer vermieten zu können. Aber je länger sie blieben, desto schwerer wurde es ihr, sie auszuweisen. So ging Monat auf Monat hin, und jeden Morgen wanderten sie durch die Straßen der Stadt, und jeden Abend kamen sie müde heim und kletterten die dunklen Treppen hinauf, die zu ihrer Dachkammer führten. Im Frühling, wenn sie Blumen verkauften, war das Leben für sie nicht ganz so schwer. Sie standen früh auf und gingen zum Markt. Hier handelten sie für ganz wenig Geld ihr Körbchen voll Blumen ein. Dann zogen sie durch die Straßen und wurden meist alle ihre Sträußchen los. Hannchen merkte bald, dass sie mehr Erfolg hatte, wenn Fritz mit dabei war. Der kleine Junge sah so niedlich aus mit seinen großen blauen Augen und den hellblonden Locken, und mancher gab ihm ein Geldstück obendrein, wenn er den flehenden Blick in dem ernsten Gesichtchen sah. Wenn aber der Winter kam und ein scharfer, schneidender Wind die Schneeflocken umherwirbelte, dann weinte Fritzchen bitterlich. Dann standen sie oft stundenlang mit ihren Streichholzschachteln in den engen Straßen und warteten vergeblich auf Käufer. Auch jetzt war es wieder Winter und bitterkalt geworden. Hannchen hatte ihren kleinen Bruder wegen der Kälte zu Hause gelassen. Ein scharfer Ostwind pfiff durch die Straßen.
1: Hannchen lief mit einigen Streichholzschachteln nach einem belebten Platz in der Stadt, wo sie ihre Streichhölzer verkaufen konnte. Das Glück war ihr heute günstig. Nicht lange nach Mittag hatte sie schon 6 Schachteln verkauft. Da geriet sie in eine Straße, wo sie noch nie gewesen war und sich völlig fremd fühlte. Einige Fußgänger gaben dem vor Kälte zitternden Kind ein paar Pfennige, so dass Hannchen bis zum Anbruch der Dämmerung genug Geld beisammen hatte, um Brot für den Abend und den folgenden Morgen kaufen zu können. Sie behielt sogar noch etwas übrig. Hungrig war sie jetzt nicht, da sie sich am Mittag in einer Kaffeewirtschaft ein Stück Brot und eine Tasse Kaffee hatte geben lassen. Der Gedanke an ihr hungriges Brüderchen daheim trieb sie aber zu Eile an. Sie kaufte schnell ein Brot und lief dann heimwärts. Sie war so in ihre Gedanken versunken, dass sie gar nicht merkte, wie müde sie war. Gerade 1 Jahr war nun vergangen, seit die Mutter sie verlassen hatte. Aber Hannchen kam die Zeit viel länger vor. Der Gedanke an die Mutter erfüllte ihr einsames kleines Herz mehr denn je, als sie so weiterschritt. Und sie dachte auch an den Himmel, von dem sie und Fritz so oft sprachen. Wie gern hätte sie gewusst, wo und wie er eigentlich sei. Plötzlich wurde sie in ihrem Nachsinnen unterbrochen. Denn sie war unvermutet zwischen viele Menschen geraten, die vor der Tür zu einem großen, hell erleuchteten Saal standen. Sie wollte sich schnell herauswinden, da hörte sie eine weibliche Stimme sagen: »Er ist ein wirklicher Evangelist. Er hält sich an Gottes Wort und verkündigt das Evangelium klar und deutlich. Wenn man ihn so vom Himmel sprechen hört, dann sollte man meinen...« Mehr wartete Hannchen nicht ab, sondern ging mutig auf die Frau zu, die das gesagt hatte, und fragte: »Bitte, sagen Sie mir, wer spricht vom Himmel?« Die Frau wandte sich um, und als sie in das bittende Gesichtchen sah, erklärte sie freundlich: »Gewiss, Kind, das will ich dir gern sagen. Es ist der Prediger, der in diesem Saal das Evangelium verkündigt.« »Was ist das Evangelium?« »Das ist die frohe Botschaft vom Heiland Jesus Christus. Da wird vom Himmel und den ewigen Dingen erzählt. Komm doch mit, dann hörst du es selbst.« Gerade wurde die Tür weit geöffnet und die Leute strömten hinein. Hannchen bewegte sich zuerst mit der Menge fort, dann aber blieb sie zurück, und als die Erwachsenen alle hineingegangen waren, stand sie noch allein draußen an der Türschwelle und blickte hinein. Wie warm war es da drinnen, wie behaglich die Reihen langer Bänke und die hellen Lampen darüber. Ganz vorn trat ein Mann an ein erhöhtes Pult und schaute sich kurz im Saal um.

0: hineinschlüpfen und sich hinter einer der Säulen verstecken sollte. Aber durfte sie das wagen? Die Frau hatte vorhin sicher nicht bemerkt, wie zerlumpt sie aussah. Und doch, wenn sie still hinten blieb, so würde vielleicht niemand sie sehen. Die anderen saßen alle weiter vorne. Noch zögerte sie. Ihr Herz klopfte, als sie dann doch eine rasche Bewegung vorwärts machte. Beinahe war sie drinnen, noch 2 Schritte. Aber im selben Augenblick sah der Prediger die noch offene Tür, durch welche der Ostwind scharf hereinblies, und winkte einem Mann, sie zu schließen. Der stand auf und schritt rasch auf den Eingang zu. Hannchen aber glaubte, er hätte sie entdeckt, und voller Angst, sie würde geschimpft und hinausgewiesen, lief sie nach draußen und eilte davon, so schnell ihre Füße sie trugen. Auf dem jenseitigen Fußsteig sah sie sich um. Durch die Saalfenster drang noch immer Lichtschimmer, aber die Tür war geschlossen. Enttäuscht lief das Kind nach Hause, um Fritz ihr Erlebnis zu erzählen. Noch brennender als zuvor wurde ihr Verlangen, etwas von dem lieben Gott und dem Himmel zu erfahren. Gottes Auge wachte über diesem Kind. Er kannte das Sehnen ihres Herzens und war bereit, es zu stillen. Zu seiner Zeit. Einige Tage danach kehrten Hannchen und Fritz nach einem ziemlich erfolglosen Tag heim. Da wurden sie an der Ecke ihres Gässchens von einem Mädchen angeredet.
1: »Hallo, Hanne Forster, du kommst leider ein wenig zu spät, um etwas schrecklich Aufregendes zu sehen.«
0: Es war ein schmutziges Mädchen, mit einem Kopf voll wirrer Haare und einer schrillen Stimme. Sie wohnte auch in einem der Hintergebäude bei ihren Großeltern, und sie galt als frech und faul. Niemand war sicher vor ihren bösen Streichen. Sie mischte sich auch gern in die Angelegenheiten ihrer Nachbarn. Allerdings war sie klug genug, immer zu Hause zu sein, wenn ihr Großvater heimkam. Er hatte sie mehr als einmal tüchtig geprügelt, wenn er sie draußen herumlungern fand. Es war heute noch zu früh, um seine baldige Rückkehr befürchten zu müssen. Und so hatte sie das schrecklich Aufregende, von dem sie Hannchen erzählen wollte, mit Musse genießen können. »Ich kann mich nicht aufhalten, Bessie«, erklärte Hannchen. »Fritz ist müde, er war den ganzen Tag mit mir unterwegs.« Damit fasste sie den kleinen Bruder bei der Hand und zog ihn zu ihrer Haustür. Hannchen und Fritz gingen Bessie so viel wie möglich aus dem Wege. Sie hatte ihnen zwar nie etwas zuleide getan, aber sie war so laut und wild, dass die beiden ein wenig Angst vor ihr hatten. Trotzdem versuchte Bessie, ihre Neuigkeit loszuwerden.
1: »Denk dir, Josef Jenkins Vater hat ihn durchgebläut, und da wollte er auskneifen. Aber gleich war der Alte hinter ihm her und hatte ihn gepackt, und der Josef hat sich gewehrt und dem Alten ein paar tüchtige Hiebe versetzt. Das war ein Spaß, wie sich die zwei balgten. Da reißt sich der Josef los und läuft fort, und der Alte hinter ihm her, und ich auch hinterdrein. Aber sie rannten so, dass ich sie bald nicht mehr sehen konnte. Ich lief die Gasse hinunter und traf da die Sally Müller. Und wir haben uns ein bisschen unterhalten. Auf einmal kommt er um die Ecke, der Josef, aber nicht so flott, wie er fortgelaufen war. Und lustig sah er auch nicht aus. Der alte Jenkins und ein Schutzmann trugen ihn. Er hat ein Bein gebrochen, zerquetscht, wie sie sagten. Er ist über eine Straße gerannt und von einem Wagen überfahren worden. Sie haben ihn ins Spital gebracht.«
0: »Der arme Josef«, sagte Hannchen mitleidig, als Bessie schwieg, um Atem zu schöpfen. Das Mädchen sah sie erstaunt an.
1: »Arme?

0: Das musst du gerade sagen. Dich quält und ärgert er mehr als sonst jemand, weil du dir alles gefallen lässt. An mich wagt er sich nicht. Ich kann's mit ihm aufnehmen. Nun denk ich, du sollst dich freuen, dass du ihn los bist. Und da stehst du und heulst, der arme Josef.
1: Es tut mir leid, dass er sein Bein gebrochen hat, beharrte Hannchen.
0: Mir aber nicht,
1: sagte Bessie und zuckte die Schultern.
0: Dem geschieht es recht, er wird noch ein bisschen stillhalten müssen. Auf einem Bein kann man nicht laufen.
1: Plötzlich ließ Bessie Hannchens Arm los und rannte ins Haus. Ihr scharfes Ohr hatte des Großvaters Schritte vernommen. Obgleich Hannchens weiches Herz von dem Unglücksfall des wilden Josef berührt wurde, so war doch seine Abwesenheit eine große Erleichterung für die Kinder. Aber als er nach 2 Monaten auf Krücken und mit nur einem Bein zurückkehrte, da wurde ihr Mitleid noch größer, und sie vergaß ganz ihre frühere Furcht vor ihm. Als sie ihn zum ersten Mal sah, wie er sich mühsam fortbewegte, da redete sie ihn an.
2: »O Josef«, sagte sie, »es tut mir so leid, dass du überfahren worden bist. Ich habe so oft an dich gedacht, wirklich, aber ich habe nicht gewusst, dass sie dir dein Bein abgemacht haben.«
1: Josef sah sie verwundert an. Vielleicht fiel ihm ein, wie oft er sie früher gequält hatte. Er sagte mürrisch, sie sei die Einzige, die ihm ein freundliches Wort gönne, und er fuhr fort.
0: »Keinem tut es leid. Bessie Robinson sagte, sie freut sich und ruft mir nach, Hinkejupp. Ich wollte, ich könnte sie zertreten«, knirschte er.
2: »O Josef«, bat Hannchen. »Zank dich nicht mehr. Das ist etwas sehr Böses. Wenn du dich nicht zankst und nichts Böses tust, so kommst du sicher in den Himmel, wenn du stirbst. Und dann gibt der liebe Gott dir Flügel, dass du fliegen kannst, und dann schadet es nichts, wenn du auch nur ein Bein hast.«
1: Der Junge lachte laut auf.
0: »Der Himmel, das ist nichts für solche wie mich.«
2: »Doch, Josef. Es schadet nichts, dass man arm ist, wenn man nur brav ist, dann kommt man in den Himmel.«
0: »Na«, versetzte Josef, »da werde ich wohl nicht hinkommen. Dafür bin ich nicht gut genug. Ich habe gestohlen, wo ich nur konnte. Ich bin wirklich ein geschickter Taschendieb, das kannst du mir glauben.«
2: »Aber«, beharrte Hannchen, »die Mutter hat einmal gesagt, wenn böse Menschen sich bessern, so kommen sie doch in den Himmel. Du willst doch nicht mehr stehlen, Josef.«
0: »Da mach dir keine Sorgen«, war die Antwort. »Für einen Kerl mit nur einem Bein ist dieses Geschäft ein für allemal vorbei. Ich werde mich hüten, es erneut zu probieren. Die Polizei hat mich noch nie erwischt. Ich war ihnen viel zu flink. Von jetzt an aber muss ich das Stehlen wirklich lassen.«
2: »Und es tut dir leid, dass du früher gestohlen hast, nicht wahr, Josef?«
1: fragte Hannchen eifrig.
0: »Nein, gewiss nicht«, war die Antwort. »Ich täte es jetzt auf der Stelle wieder, wenn ich könnte. Brauchst mir nichts vorzupredigen. Jetzt, da ich keine Arbeit mehr tun kann, hätte ich es noch nötiger als früher. Sonst habe ich manchen Pfennig verdient, aber jetzt bin ich zu nichts mehr nütze. So sagt es auch mein Vater, und er ist ärgerlich, einen so großen Bengel wie mich umsonst füttern zu müssen. Ich wollte, ich wäre tot. Wäre ich doch nicht wieder wach geworden, als der Wagen mich überrollte.«
1: Aber Hannchen ließ sich nicht entmutigen. Noch mehrmals sprach sie mit dem Jungen vom Himmel, und nach gewann er Interesse dafür und hörte ihr gern zu.

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1: Ein herzlicher Gruß und willkommen sei wie alle Nische hierher, die Jiren sehr interessante Geschichten herrschen. 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

0: Der Hunger rennen muss. 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

23. September. 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

Guten Abend, werte Hörerinnen und Hörer. Ich begrüße Sie zum Abendjournal am Dienstag, den 22. September. Am Mikrofon Ruth Hildebrandt. Schön, dass Sie eingeschaltet haben. Das erwartet Sie in dieser Sendung. Wissenswertes vom Tag in Nachrichten und Beiträgen, Inputs zu aktuellen Themen, Wetterdaten, Devisenkurse und das Bibelwort für den Tag. Im zweiten Teil des Abendjournals hören Sie im Gesundheitsmagazin heute das Thema Fersenschmerz, wenn jeder Schritt wehtut. Und in einem Interview über einen besonderen Konzertabend hören Sie mehr Informationen.

Wir beginnen mit Nachrichten aus dem Ausland. In Alaska hat die 12. Ausgabe der berühmten Fat Bear Week begonnen. Dabei handelt es sich um einen Wettbewerb, bei dem der dickste Braunbär des Gebiets ermittelt wird. Laut AP News treten bei dem geliebten beliebten Wettbewerb im Katmai Nationalpark 16 mächtige Braunbären im K.O.-System gegeneinander an. Die teilnehmenden Bären werden anhand von Vorher-Nachher-Bildern und ihren Geschichten bewertet. Die Abstimmung läuft online, der Sieger wird am 29. September verkündigt. Im Mittelpunkt steht dieses Jahr der amtierende Champion Chunk, der im Vorjahr mit schätzungsweise 1200 Pfund, ungefähr 550 Kilogramm, knapp den Sieg holte. Konkurrenz bekommt er unter anderem von Gulli, dem Nachkommen der zweifachen Championin Grazier. Der Wettbewerb feiert die bemerkenswerte Anpassungsfähigkeit der rund 2200 Braunbären der Region. Um die monatelange Winterstarre zu überstehen, in der sie weder fressen noch trinken und ein Drittel ihres Körpergewichts verlieren, mampfen sich die Tiere im Sommer an den Brook Falls am reichhaltigen Lachs satt. Die USA, Dänemark und Grönland haben ein neues Sicherheitsabkommen für die Arktis unterzeichnet. US-Präsident Donald Trump, die dänische Regierungschefin Mette Frederiksen und der grönländische Regierungschef Jens Frederik Nielsen unterzeichneten die Vereinbarung heute am Rande der UN-Generalversammlung in New York, so der Spiegel. Das Abkommen erlaubt den USA, ihre militärische Präsenz auf Grönland auszubauen. Vorgesehen sind unter anderem die Modernisierung der bestehenden Pituffik Space Base sowie zwei weitere Militärstandorte. Gleichzeitig werden die territoriale Souveränität Dänemarks und das Selbstbestimmungsrecht der Grönländer anerkannt. Die Vereinbarung soll die Sicherheitszusammenarbeit im hohen Norden stärken. Grönland ist wegen seiner Lage zwischen Nordamerika und Europa sowie wegen möglicher Rohstoffvorkommen strategisch wichtig. Zuvor hatte Trumps Forderungen nach einer Übernahme der Insel monatelang für Spannungen zwischen Washington, Kopenhagen und Nuuk gesorgt. Die Europäische Union hat letztes Jahr einen Rekord bei der Neuzulassung von elektrisch betriebenen Autos verzeichnet. Darüber schreibt die Tagesschau. Im vergangenen Jahr 2025 verzeichnete die Europäische Union einen historischen Rekord bei den Neuzulassungen von reinen Elektroautos. Nach Angaben des Statistischen Bundesamtes und Eurostat betrug der Anteil rund 17,3%. Somit war gut jeder sechste neu zugelassene Pkw ein elektrisch betriebener. Zum Vergleich, 2015 lag dieser Wert noch bei verschwindenden 0,4%. Innerhalb der EU führen Dänemark mit 95% neue Maßstäbe. Deutschland lag mit 19,1% leicht über dem europäischen Durchschnitt und steuerte mit rund 545.000 zugelassenen E-Autos den größten Anteil zum Gesamtmarkt bei. Experten führen diesen Aufschwung für verbesserte Ladeinfrastrukturen, staatliche Förderungen sowie günstigere Einstiegsmodelle zurück. Dennoch zeigen sich im europäischen Vergleich weiterhin erhebliche Unterschiede zwischen den einzelnen Mitgliedstaaten. In der japanischen Stadt Nagoya sind am Samstag die Asienspiele offiziell eröffnet worden. An dem 16-tägigen Sportereignis nehmen mehr als 11.000 Athleten aus 45 Ländern und Regionen in Asien teil. Sie treten in 43 Sportarten an, berichtet AP. Die Eröffnungsfeier wurde vom japanischen Kaiser Naruhito und Kaiserin Masako begleitet.
Gastgeber Japan stellt mit 933 Athleten die größte Delegation. Neben olympischen Disziplinen wie Leichtathletik, Schwimmen und Fußball stehen auch asiatische Sportarten wie Kabaddi, Courage und Sepak Takraw auf dem Programm. Neu hinzugekommen sind unter anderem Padel, Tekball, Mixed Material Arts und E-Sport. Wegen des dicht gedrängten Programms haben einige Wettbewerbe bereits vor der offiziellen Eröffnung begonnen. Basketball startete schon am 10. September, auch Fußball läuft seit mehreren Tagen. Die Asienspiele in Nagoya dauern bis zum 4. Oktober.

Kommen wir zu den Nachrichten aus Paraguay. Der Außenminister hat sich mit seinem guatemaltekischen Amtskollegen getroffen. Nach Angaben des Außenministeriums ist Außenminister Rubén Ramírez Lezcano gestern in New York mit dem guatemaltekischen Außenminister Carlos Ramiro Martínez zu einem Arbeitsgespräch zusammengekommen. Das Treffen fand am Rande der 81. Generalversammlung der Vereinten Nationen statt. Die beiden Diplomaten erörterten vorrangige Themen der bilateralen Agenda und bekräftigten die Absicht, die gegenseitige Kooperation weiter zu vertiefen. Ein zentraler Höhepunkt des Gesprächs war die Begrüßung der bevorstehenden Wiedereröffnung der guatemaltekischen Botschaft in Asunción. Dieser Schritt soll die diplomatischen und wirtschaftlichen Beziehungen zwischen Paraguay und Guatemala nachhaltig stärken. Auch die Annäherung beider Nationen im Rahmen der internationalen Zusammenarbeit soll dadurch maßgeblich gefördert werden. Die Biozeanische Brücke bekommt Wetterstationen. Darüber informiert das staatliche Nachrichtenportal Medios del Estado. Die zukünftige internationale Brücke Puente de la Bioceánica, die Carmelo Peralta in Paraguay mit Puerto Murtinho in Brasilien verbindet, wird mit zwei modernen Wetterstationen ausgestattet. Das System erfasst in Echtzeit Daten zur Temperatur, Regen sowie Windgeschwindigkeit und misst deren direkte Auswirkungen auf die Brückenpfeiler und Spandrähte. Laut Vertreterin vom Konsortium JYI, Juliana Duarte, dienen die Stationen der präzisen Strukturüberwachung und der Verlängerung der Lebensdauer des Bauwerks. Künftig soll die Technologie auch automatische Verkehrswarnungen bei Starkwind ausgeben. Die gesammelten Klimadaten werden dem Ministerium für öffentliche Bauten und Kommunikation zur langfristigen Wartung des strategischen Korridors dauerhaft zur Verfügung gestellt. Paraguay gedenkt des 160. Jahrestages der historischen Schlacht von Curupaytu. Die Schlacht von Curupaytu ist einer der bedeutendsten Siege im Dreibundkrieg, wie Mega Cadena erläutert. Im Jahr 1866 stoppten die paraguayischen Truppen unter der taktischen Führung von General José Eduvigis Díaz den Vormarsch der zahlenmäßig weit überlegenen Armeen aus Argentinien, Brasilien und Uruguay. Wie die Historikerin Noelia Quintana erklärt, hielten die gut vorbereiteten paraguayischen Schützengräben trotz eines massiven Artillerieangriffs der brasilianischen Marine stand. Die Angreifer mussten sich schließlich aufgrund des schwierigen Geländes und der effektiven Verteidigung unter schweren Verlusten zurückziehen, was die feindliche Offensive für 10 Monate lähmte. Quintana fordert daher, dieses historische Ereignis als nationalen Feiertag zu verankern. Paraguay soll Gastgeber des Welt-Brafort-Kongresses 2028 sein. Das berichtet AVN Digital. Paraguay treibt die Organisation des 10. Welt-Brafort-Kongresses voran, der im Jahr 2028 internationale Vertreter der Viehzuchtbranche im Land vereinen wird. Die Veranstaltung bietet eine strategische Plattform, um die paraguayische Genetik, die Rassenentwicklung sowie die hiesigen Produktionssysteme weltweit zu präsentieren. Um erste Details und geplante Aktivitäten vorzustellen, lädt der Verband für diesen Donnerstag um 11 Uhr zu einer Pressekonferenz im Brafort-Saal in Mariano Roque Alonso ein. Unter dem offiziellen Motto »Deine Welt ist rot und weiß« soll der internationale Kongress wertvolle Geschäftsbeziehungen fördern. Zudem geht es um den Austausch zwischen globalen Produzenten und darum, Paraguays Position auf dem internationalen Fleischmarkt nachhaltig zu stärken. Präsident Santiago Peña unterstützt Venezuela beim Übergang zur demokratischen Stabilität.
Peña verteidigte in New York sein Treffen mit Venezuelas Interimspräsidentin Delcy Rodríguez, die nach der Inhaftierung von Nicolás Maduro das Amt übernahm. Laut Ultima Hora sieht die internationale Gemeinschaft Peña als Brücke zwischen dem demokratischen Übergang Venezuelas, da Paraguay selbst eine 35-jährige Diktatur unter Alfredo Stroessner überwand und eine solide Demokratie aufbaute. In Abstimmung mit den USA und Außenminister Marco Rubio möchte Paraguay helfen, institutionelle Rahmenbedingungen für künftige Wahlen zu schaffen, um die dortige Migrationskrise zu bewältigen. Peñas offizielle Rede vor der UN-Generalversammlung ist für diesen Mittwoch um 11.10 Uhr paraguayischer Zeit angesetzt. Paraguays Antidrogenerfolg ist von Belgien gewürdigt worden. Die belgische Bundespolizei hat die nationale Antidrogenbehörde Senat für ihre Schlüsselrolle in der Operation Atlas Nexus gewürdigt. Die Operation gilt als bisher größter gemeinsamer Schlag gegen das organisierte Verbrechen zwischen Europa und Lateinamerika. Paraguay verzeichnete mit der Beschlagnahmung von 104,96 Tonnen Cannabis sowie der Festnahme von 8 Personen und der Identifizierung von 6 Hochrisikozielen einen historischen Erfolg. Im Rahmen des Einsatzes kontrollierten paraguayische Agenten 50 Flugzeuge, 150 Container und 4 Schiffe. Insgesamt beteiligten sich 35 Länder an der Operation, die durch den Austausch von Geheimdienstinformationen weltweit die Beschlagnahmung von 156,9 Tonnen Drogen und die Festnahme von über 490 Verdächtigen ermöglichte.

Weiter geht's hier mit lokalen Bekanntgaben. Von der Tankstelle Ekop Kleefeld in Philadelphia wird bekannt gegeben, dass die Tankstelle am Mittwoch, den 23. September von 14 bis 18 Uhr wegen Wartungsarbeiten geschlossen wird. Ab 18 bis 22 Uhr ist die Tankstelle wieder für den Kundendienst geöffnet. Gezeichnet Wilbert Klassen von der Tankstelle Ekop Kleefeld. Von der Livreria Philadelphia wird zur Buchvorstellung eingeladen. Vorgestellt wird das Werk »Die unsichtbare Nation« von Herrn Marvin Dirksen. Die Vorstellung findet Mittwoch, den 23. September um 16 Uhr im Kaffeeraum der Livreria Philadelphia statt. Anschließend gibt es einen Stehkaffee. Gezeichnet Raphael Balzer, Leiter des Buchhandels.

Wir wiederholen eine Todesnachricht aus Philadelphia. Frau Erika Martens, geborene Reimer, ist am Dienstag, den 22. September um 7.30 Uhr im Pflegeheim nach kurzem Leiden zu ihrem Herrenheim gegangen. Sie erreichte ein Alter von 87 Jahren und 11 Monaten. Die Begräbnisfeier für Frau Erika Martens, geborene Reimer, findet am Donnerstag, den 24. September um 8.30 Uhr in der Kapelle auf dem Friedhof von Philadelphia statt. Es wird gebeten, nach Möglichkeit Stühle mitzubringen. Gezeichnet im Namen der Familie Reimer, der Bruder Peter Reimer. Auf Wunsch spiele ich nun folgendes Lied.

Das Wetter in Philadelphia. Der Himmel ist bewölkt und die Temperatur beträgt 16 Grad Celsius. Die Höchsttemperatur heute wurde mit 22 und die Tiefsttemperatur mit 16 Grad Celsius gemessen. Die relative Luftfeuchtigkeit liegt bei 50%, der Luftdruck beträgt 1019 Millibar. Der Wind weht aus südwestlicher Richtung mit einer Geschwindigkeit von 25 Kilometern in der Stunde. Die Höchstgeschwindigkeit betrug 53 Kilometer pro Stunde. Es wurden uns noch zwei Regenmengen zugeschickt, und zwar aus Nord Menno. In Osterwick hat es 30 Millimeter geregnet und in Schwarzwald 7 Millimeter. Zur Wettervorhersage. Für morgen kündigt der Wetterdienst der DINARC einen Tag mit Temperaturen zwischen 14 und 27 Grad Celsius an. Der Himmel zeigt sich überwiegend bewölkt, der Wind weht aus dem Südwesten und es könnte hier und da noch zu Regenschauer kommen.

Wie das Geld in anderen Währungen heute gehandelt wurde, im An- und Verkauf, hier der Überblick. Der US-Dollar steht auf 5.850 zu 5.950 Guaraníes und der kanadische Dollar steht auf 3.850 zu 4.350 Guaraníes. Der Euro wurde mit 6.700 zu 7.000 gehandelt, der brasilianische Real mit 1.110 zu 1.170 Guaraníes und der Peso Argentino wurde mit 3 zu 4 Guaraníes gehandelt. 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

Die Frucht des Geistes, Liebe. In 1. Johannes 4, Vers 7 steht: Ihr Lieben, lasst uns einander lieb haben, denn die Liebe ist von Gott. Und wer liebt, der ist aus Gott geboren und kennt Gott.

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2: Hallo, guten Tag. Mein Name ist Jason Neufeld. Ich bin Orthopäde und Traumatologe und arbeite im Krankenhaus von Loma Plata. Ich möchte heute zu einem Thema zu Ihnen sprechen, das ich wie folgt genannt habe: Fersenschmerz, wenn jeder Schritt wehtut. Vielleicht kennen Sie das. Sie stehen morgens auf, setzen den ersten Fuß auf den Boden und plötzlich tut die Fußsohle richtig weh. Die ersten Schritte am Morgen sind die schlimmsten. Nach ein paar Minuten wird das etwas besser. Man läuft weiter, arbeitet weiter, aber wenn man sich später hinsetzt und wieder aufsteht, kommt der Schmerz wieder. Oder man hat den Schmerz an der Ferse, insbesondere dann, wenn man lange steht, läuft oder arbeitet. Dieses Problem nennt man Fasciitis plantaris, in unseren Reihen auch als Papageienschnabel bekannt. Was ist die Fasciitis plantaris? Unter unserer Fußsohle befindet sich eine feste, starke Gewebeschicht. Sie nennt man Plantarfaszie. Diese Faszie läuft von der Ferse nach vorne in Richtung Zehen. Man kann sie sich ungefähr wie ein kräftiges Band vorstellen, das unter dem Fuß gespannt ist. Diese Faszie hat eine wichtige Aufgabe. Sie hilft dabei, das Fußgewölbe zu halten und verteilt beim Gehen und Laufen die Kräfte, die auf unseren Fuß kommen. Bei jedem Schritt wird diese Struktur belastet. Und wenn diese Belastung über längere Zeit zu viel wird, kann es zu einer Reizung und kleinen Verletzungen in diesem Gewebe kommen. Das ist die sogenannte Fasciitis plantaris. Typischerweise sitzt der Schmerz unten an der Ferse oder etwas davor an der Fußsohle. Und ein ganz typisches Zeichen ist, die ersten Schritte nach dem Aufstehen schmerzen am meisten. Woher kommt das? Warum bekommt man überhaupt eine Fasciitis plantaris? Die einfache Antwort ist, meistens kommt sie durch zu viel Belastung im Verhältnis dazu, was der Fuß gewohnt ist. Das bedeutet nicht unbedingt, dass jemand plötzlich 10 Kilometer läuft. Es kann viel einfacher sein. Zum Beispiel, jemand arbeitet normalerweise viel im Sitzen. Dann beginnt die Erntezeit und plötzlich steht und läuft er jeden Tag 10 oder 12 Stunden. Oder jemand nimmt deutlich an Gewicht zu. Oder beginnt plötzlich mit Joggen oder Gehen am Abend. Oder jemand kauft neue Arbeitsschuhe, die wenig Unterstützung haben. Alles zusammen kann das für die Fußsohle zu viel sein. Und wenn wir jeden Tag 1000 Schritte machen, summiert sich das. Und wenn der Körper nicht genug Zeit bekommt, sich davon zu erholen, kann die Faszie anfangen, Probleme zu machen. Bauern, Handwerker, Verkäufer, Krankenschwester, alle, die den ganzen Tag auf den Beinen sind, sind besonders gefährdet. Ist die Fasciitis plantar ein Fersensporn, beziehungsweise ist das ein Papageienschnabel? Hier gibt es ein großes Missverständnis. Viele Menschen wird gesagt, sie haben einen Fersensporn, beziehungsweise Papageienschnabel. Und dann denken sie, der Knochen ist schuld. Aber meistens ist das nicht der Fall. Der Fersensporn ist eine kleine, knöcherne Ausziehung an der Ferse, welche durch eine längere Überbelastung der Plantarfaszie entstehen kann, aber nicht der Auslöser des Schmerzes ist. Auf einem Röntgenbild sieht man ihn häufig. Aber sehr viele Menschen haben einen Fersensporn und haben überhaupt keine Schmerzen. Und umgekehrt können Menschen eine starke Fasciitis plantar haben, obwohl gar kein Fersensporn vorhanden ist. Deshalb ist der Fersensporn meist nicht die eigentliche Ursache des Problems. Der Schmerz kommt in der Regel von der gereizten Plantarfaszie. Das ist wichtig zu verstehen. Denn wenn wir glauben,

Deshalb verschwindet es auch nicht innerhalb von 2 Tagen. Der erste wichtige Punkt, Belastung reduzieren, aber nicht komplett stilllegen. Man muss den Fuß nicht wochenlang ins Bett legen, aber man sollte die Belastung reduzieren, die den Schmerz immer wieder provoziert. Wenn beispielsweise langes Stehen den Schmerz deutlich verschlimmert, sollte man versuchen, zwischendurch zu sitzen. Zweitens, gute Schuhe tragen. Das ist gerade für Menschen, die viel arbeiten, sehr wichtig. Vermeiden Sie möglichst sehr harte, flache oder komplett abgelaufene Schuhe. Ein guter Arbeitsschuh sollte bequem sein und eine gewisse Dämpfung haben. Wenn man den ganzen Tag auf hartem Boden arbeitet, kann ein guter Schuh einen großen Unterschied machen. Auch zu Hause sollte man darauf achten. Wenn man morgens aus dem Bett kommt und sofort barfuß auf einen harten Fliesenboden läuft, kann das die ersten Schritte besonders schmerzhaft machen. Manche Menschen hilft deshalb ein weicher Hausschuh oder ein gut gedämpfter Schuh. Drittens, dehnen. Eine der effektivsten und einfachsten Maßnahmen ist das Dehnen. Besonders wichtig sind die Muskeln und Sehnen an der Rückseite des Unterschenkels, also die Wade, und die Strukturen unter dem Fuß. Eine einfache Übung kann man zu Hause machen. Man stellt sich vor eine Wand, ein Bein nach hinten, die Ferse bleibt am Boden. Dann beugt man langsam das vordere Knie und schiebt den Körper etwas nach vorne. Dabei sollte man eine Dehnung in der Wade spüren. Nicht brutal ziehen, aber eine Dehnung sollte deutlich spürbar sein. Diese Dehnung für 30 Sekunden halten und das Ganze mehrmals wiederholen. Das sollte man jeden Tag mehrfach machen. Viertens. Kräftigung ist auch eine wichtige Sache. Die Muskulatur des Fußes und der Wade hilft dabei, die Belastung beim Gehen zu verteilen. Eine einfache Übung ist zum Beispiel, man stellt sich mit beiden Füßen und geht langsam auf die Zehenspitzen, dann langsam wieder runter. Das kann man mehrfach wiederholen. Wenn es zu schmerzhaft ist, beginnt man mit weniger Wiederholungen. Später kann man die Übung steigern. Der Grundgedanke ist, der Fuß soll nicht nur geschont werden, er soll wieder stärker werden. Fünftens. Gewicht reduzieren, wenn Übergewicht vorhanden ist. Das ist vielleicht nicht die angenehmste Empfehlung, aber sie ist wichtig. Wenn jemand deutlich übergewichtig ist, muss der Fuß bei jedem Schritt mehr Gewicht tragen. Schon eine kleine Gewichtsabnahme kann langfristig die Belastung reduzieren und natürlich geht es dabei nicht nur um die Füße. Weniger Gewicht ist auch für Knie, Hüften und Rücken besser. Sie müssen nicht erst 20 Kilo abnehmen, bevor Ihr Fuß besser wird. Nein, schon kleine Veränderungen können sinnvoll sein. Was hilft nicht? Jetzt möchte ich noch über einige Dinge sprechen, die häufig gemacht werden, aber nicht unbedingt die Ursache lösen. Erstens. Einfach nur Schmerzmittel nehmen. Ibuprofen oder andere Schmerzmittel können den Schmerz reduzieren. Das kann kurzfristig hilfreich sein. Aber Schmerzmittel oder entzündungshemmende Medikamente reparieren nicht die Ursache. Wenn man weiterhin jeden Tag 12 Stunden auf hartem Boden steht und die Faszie überlastet, kann man nicht erwarten, dass ein Schmerzmittel das Problem dauerhaft löst. Schmerzmittel können ein Teil der Behandlung sein, aber sie sind normalerweise nicht die Lösung. Zweitens. Nur Einlagen kaufen und sonst nichts machen. Einlagen können bei manchen Menschen hilfreich sein, aber eine Einlage ist kein Wundermittel. Sie kann den Fuß unterstützen und die Belastung verändern. Aber wenn man weiterhin zu viel belastet, keine Kräftigung macht und die Ursache nicht verändert, kann die Wirkung begrenzt sein. Deshalb sehe ich Einlagen eher als Unterstützung und nicht als alleinige Behandlung. Drittens. Einfach weiterarbeiten und den Schmerz ignorieren. Das ist ein häufiger Fehler. Viele sagen, das geht schon weg und arbeiten einfach weiter wie vorher. Manchmal geht das tatsächlich weg. Aber wenn man über Wochen jeden Tag starke Schmerzen hat und die Belastung immer wieder gleich bleibt, kann das Problem lange hinziehen. Man muss deshalb nicht komplett aufhören zu arbeiten, aber man sollte die Belastung etwas anpassen. Ab wann sollte man zum Arzt gehen? Wenn die Schmerzen nur leicht sind und langsam besser werden, kann man zunächst selbst etwas ausprobieren. Aber wenn die Schmerzen stark sind, über längere Zeit bleiben oder immer schlimmer werden, sollte man sich untersuchen lassen. Denn nicht jeder Fersenschmerz ist eine Fasciitis plantaris. Es gibt auch andere Ursachen, zum Beispiel Probleme mit Nerven, Gelenke, Sehnen oder Knochen. Deshalb sollte man bei ungewöhnlichen Beschwerden oder sehr starken Schmerzen eine Untersuchung machen lassen. Besonders wichtig ist es, wenn der Schmerz plötzlich nach einer Verletzung auftritt, wenn der Fuß stark geschwollen ist oder wenn man kaum auftreten kann. Wie lange dauert es? Und hier muss man

0: Ehrlich sein. Eine Fasciitis plantaris heilt meistens nur langsam aus. Bei manchen Menschen wird es innerhalb einiger Wochen deutlich besser, bei anderen dauert es mehrere Monate. Das bedeutet aber nicht, dass man mehrere Monate starke Schmerzen haben muss. Wenn man die Belastung richtig anpasst, gute Schuhe trägt, dehnt und den Fuß- und Wadenmuskulatur langsam kräftigt, wird es normalerweise Schritt für Schritt besser. Das Wichtigste ist, nicht nach einer Woche aufgeben. Zum Abschluss, was ich mir wünschen würde, dass Sie heute mitnehmen. Wenn Sie nur 5 Dinge aus meinem Vortrag behalten, dann bitte diese. Erstens, Schmerzen unter der Ferse und an der Fußsohle, besonders bei den ersten Schritten am Morgen, können von einer Fasciitis plantaris kommen. Zweitens, die Ursache ist meistens eine Überbelastung der Plantarfaszie. Häufig durch viel Gehen und Stehen, harte Böden, ungewohnte Belastung oder zusätzliches Körpergewicht. Drittens, ein Fersensporn bzw. Papageienschnabel auf dem Röntgenbild ist nicht die Krankheit und produziert nicht die Schmerzen, sondern ist ein Zeichen, dass schon eine längere Überbelastung besteht. Viertens, die wichtigste Behandlung ist normalerweise nicht eine Operation, sondern eine Kombination aus angepasster Belastung, guten Schuhen, langsamen Muskelaufbau und vor allem Dehnung. Und fünftens, diszipliniert sein und Geduld haben. Vielen Dank.
1: 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Vielen Dank fürs Zuhören und bis zur nächsten Sendung.

0: Für alle musikinteressierten Schüler des Colegio Loma Plata gibt es schon seit Jahren die Möglichkeit, im Schulorchester mitzuspielen und damit sowohl sein Instrument zu üben, als auch das Musizieren in der Gruppe zu trainieren und zu genießen. Vor einigen Jahren ist nun auch das Streichorchester dazugekommen. Über Aktivitäten dieser beiden Orchester, dann aber auch speziell über einen gemeinsamen Konzertabend am 24. September unterhielt sich unsere Korrespondentin Lotte Wiens mit Rudi Hiebert, der beide Orchester anleitet.
1: Herr Hiebert, was erwartet die Besucher an diesem Konzertabend? Was macht diesen Abend besonders?
2: An diesem Abend werden wir ein sehr vielfältiges Programm hören, weil es einmal zwei ganz verschiedene Orchester sind. Und auch, dass sie ganz verschiedene Stücke spielen. Aber eines haben sie gemeinsam. Sie spielen beide Musik, die junge Leute gerne hören, sowie Filmmusik und populäre Musik. Aber wir spielen auch bekannte traditionelle Musik, sogar Kirchenmusik. Und wir spielen auch zusammen. Also diese Orchester bringen neue Stücke vor, die man hier noch nicht gehört hat.
1: Beginnen wir nun einmal mit dem Schulorchester. Wer spielt im Schulorchester mit? Welche Instrumente sind vertreten? Und was macht dieses Orchester so im Laufe eines Schuljahres? Gibt es neben den regulären Proben und Konzerten auch besondere andere Aktivitäten?
2: Zuerst mal in diesem Orchester spielen Schüler aus der 7. Klasse bis zum Tercero. Da helfen auch zwei Musiklehrer mit. Und vertreten sind der Holzbläser, Blechbläser, Bassgitarre und Perkussion. Das Schulorchester allgemein üben wir wöchentlich regulär, wie man auch den Schulunterricht hat. So üben wir durch das ganze Jahr regulär, damit das Orchester systematisch aufgebaut wird. Und besondere Aktivitäten, die wir machen, ist einfach, wir spielen je nach Anfragen für gesellschaftliche und schulische Aktivitäten. Und ein Höhepunkt ist immer die Orchesterreise, die wir dann jedes Jahr machen. Sonst spielen wir, wo immer es gefragt wird, so wie auch auf Hudedes oder Sportfest oder schulische Aktivitäten, wo dann Orchester hinpasst, da spielen wir einfach, ja.
1: Was unterscheidet jetzt das Streichorchester vom Schulorchester und wer gehört zum Streichorchester? Sagen Sie uns doch etwas zu den Instrumenten, die hier im Einsatz sind.
2: Ja, im Streichorchester spielen Streichinstrumente wie Violin, Viola, Cello und Kontrabass, Elektrobass, Schlagzeug und Piano. Wir haben jetzt zum ersten Mal einen Kontrabass, also diesen großen Bass, und darauf sind wir sehr stolz und freuen uns auch. Aber das sind die Instrumente, die in dem Streichorchester vorkommen. Und was diese Orchester unterscheiden? Das Schulorchester ist ja unser großes Orchester, wo Bläser, Holzbläser, Blechbläser, Bassgitarren und die ganze Perkussion, wo viele Schlaginstrumente mit reinkommen, so wie Xylophon, Glockenspiel, Pauken, Bongos, Congas und die Suspended Cymbal und dann das ganze Schlagzeug. Ja, das ist dann eine große Anzahl von Schlagzeuginstrumenten, die in dem Schulorchester gebraucht werden, ja. Aber diese können im Streichorchester auch vorkommen, aber sonst sind im Orchester grundsätzlich die Streicher alle und Schlagzeug mit Bass und Piano.
1: Können Sie uns auch hier einen kurzen Einblick in besondere Aktivitäten des Streichorchesters geben?
2: Ja, das Streichorchester spielt, weil wir kleiner sind, passen wir in die Kirche hinein. Mit dem Schulorchester, das ist zu groß für eine Kirche. Allgemein wenigstens, das würde zu viel Raum vorne wegnehmen. Aber mit dem Streichorchester passen wir in die Kirche und wir spielen auch in Kirchen. Wir lassen uns irgendwo hin einladen. Wir übernehmen dann meistens die Gesangleitung und Präludio und leiten das ganze musikalisch in einem Gottesdienstgeschehen dann an. Das ist eine Sache, was wir mit dem Streichorchester machen. Sonst machen wir auch eine Reise, treten auf für Morgenandachten des Kollegios oder wo immer das gefragt wird, wo immer das passt, da treten wir mit dem Streichorchester auf.
1: Wenn man nun diese Orchester bei einem Konzert erlebt, sieht man vor allem das fertige Produkt. Aber was gehört alles dazu, bis so ein Programm aufführungsreif ist?
2: Da ist ein systematisches, reguläres Üben notwendig. Und das Üben muss sehr genau geplant und gezielt, muss man da vorgehen, damit man da auch Schritt für Schritt schulisch lernt. Weil die sind ja nicht professionelle Musiker. Die sind Schüler, die im Prozess des Lernens und des Fortschrittmachens sind. So, da ist ein wöchentliches Üben unbedingt gefragt und auch ein pünktliches Dabeisein. Das ist unbedingt gefragt, ja.
1: Schauen wir nun noch etwas konkreter auf das Programm am 24. September. Welche Stücke werden die beiden Orchester spielen und gibt es da vielleicht einen Programmpunkt, auf den Sie sich persönlich besonders freuen?
2: Wir versuchen jedes Mal mit etwas Neuem aufzukommen. Wir haben ein besonderes Stück, was wir uns haben arrangieren lassen von einem Komponisten Argentinien. Wir haben da mehrere Stücke, aber dies ist ein besonderes Stück. Das ist ein Alavanza-Stück, das wir dann auch mit Singen vortragen werden. Das heißt mit einem Solosänger. Das würde ich sagen, ist ein spezieller Punkt. Und auch, wo wir alle zusammenspielen, wo wir beide Orchester zugleich spielen. Das sind so beide Höhepunkte des Programms. Und aber sonst, die neue Musik spricht den jungen Leuten an und traditionelle bekannte Musik spricht eher den älteren Hörern an. So, wir haben da Musik für jeden, ja.
1: Was möchten Sie den Zuhörern noch sagen, die überlegen, ob sie am 24. in Centro Cultural Chartica kommen sollten oder nicht?
2: Wir alle würden herzlich einladen. Kommt und genießt die Orchestermusik, welches am Donnerstag, den 24. September um 19 Uhr im Centro Cultural Chartica stattfindet. Der Eintritt ist frei. Alle sind herzlich eingeladen. Kommt und genießt dieses Konzert mit rund 80 Musikern, die einmal anzuhören, was sie in diesem Jahr gelernt haben.

Sie hörten Dirigent Rudi Hibbert mit Informationen zu einem besonderen Konzertabend am 24. September im Chartitzer Kulturzentrum.

Am Schluss dieser Sendung hier noch einmal die aktuellen Wetterdaten. Der Himmel ist bewölkt und die aktuelle Außentemperatur beträgt 16 Grad Celsius. Die Luftfeuchtigkeit liegt bei 51%, der Luftdruck beträgt 1020 Millibar und der Wind weht mit 15 Stundenkilometern aus südwestlicher Richtung. Das war das Abendjournal. Hier noch der Hinweis auf weitere Sendungen, die Sie auf diesem Sender heute Abend noch in Deutsch hören. Gleich im Anschluss folgen hier die Kindernachrichten. Um 19.15 Uhr Karussell, um 19.30 Uhr The Gospel Message und um 20.27 Uhr hören Sie dann die Segensworte am Abend. Und somit verabschiede ich mich.

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0: Programm Nummer 12. 2. Korinther, Kapitel 6, Vers 1, Bad 10.
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3: Dankeschön für Hörchen. 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
1: Guten Abend, willkommen heute die Hirte des Plattischen Nachrichtendienst. 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Die Costanera Norte von Asunción soll zu einem neuen Zentrum für Handel, Tourismus und Tätvertrieb entwickelt worden. Präsident Santiago Peña traf sich dort in New York mit den Unternehmern Santiago Jariton, Daniel Hiller und Maria Berta Beroni, die das Projekt fördern. In der ersten Phase ist dort geplant, eine Mehrzweckarena, also ein Multiuso, zu bauen, ein Veranstaltungszentrum, ein Hotel und ein Einkaufszentrum. Die zukünftige Arena soll von Daniel Hiller, einem Partner von Live Nation in Chile und Peru, betrieben werden. Geplant sind rund 100 große Veranstaltungen pro Jahr. Im Veranstaltungszentrum sollen zusätzlich bietachendig Firmen Veranstaltungen, Ausstellungen und Messen stattfinden. Das Projekt befindet sich zurzeit in der letzten Phase von der Planung. Mit dem Bau werden wir anfangs 2027. Dabei sollen tausende direkte und indirekte Arbeitsplätze entstehen. Zuerst stärkt die Bauarbeit in Lothar dann irgendwann diese Zentren in Gebrauch sind. Das Verhaben wird im Projekt vom nationalen Interesse erklärt und wird von der paraguayischen Regierung, also von der Municipalidad de Asunción, unterstellt. Minister Juan Carlos Baruja vom MOV betätigt die geplante Entwicklung als groß angelegte Maßnahme, die die Costanera abwehrte in der wirtschaftlichen und touristischen Aktivität in diesem Bereich stärken soll. In Paraguay untersucht die Forscherin Claudia Violeta Vargas Benítez von der Fakultät der Arquitectura, Diseño y Arte de la Universidad Nacional de Asunción, FADA UNA, auf sich Aufgang von Mango-Brokkolat für die Herstellung von Zeichfasern und auch neues Biomaterial. Die Idee dahinter ist, dass dort, wo normalerweise weichgeschmiert wird, ein neuer Rohstoff werden kann. Dafür wurde der Mango-Reste zunächst gewaschen und gedreht. Anschließend wurde diese Faser dann

Leider. Nunmehr einem Jahr Forschung in Meier aus diesen 500 Prüfstecher entstand ein flexibles, widerstandsfähiges, wutterdichtes und biologisch aufbaubares Material, das heute das soll leicht verfüllen. Das soll unter anderem für Geldtasche, Bödle, Schau, Polstasch und Dekoration angesagt worden. Das Projekt befindet sich derzeit in der Pilotphase. Die Forschung von Claudia Vargas wird bitterdem mit dem dritten Platz in der Kategorie Estímulo von dem Premio Mujeres Paraguayas en las Ciencias ausgezeichnet. In Paraguay wurde der Verkehrsanfall im Mai, der von besogene Schaffers verursacht wurde. 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
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Das sind bei Zivit hier die paraguayischen Nachrichten.

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Von dem Wetter von der Kolonie Sommerfeld in Umgebung informiere ich, dass der Wetterdienste für Marie Medweg eine Lichttemperatur von 8 und eine Höchsttemperatur von 22 Grad vorhersehe. 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
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Du magst das vielleicht nicht kurz alles durchlesen. Aber sei einmal auf die eine Bibelfarsch aus dem Alten Testament entdecken kannst. Oder ob du das Wort erfüllt finden kannst, das in dem Buch 18 Mal verkommen wird. Beim Lesen von diesem Buch wird die Übung noch ein jet andere abfallen. 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

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Und wir hoffen, dass das von unserem Programm gut zum Sehen gewesen ist. Und hier wird nie in der Bibel lernen können. Nun verabschiede ich mich von Ihnen und wünsche Ihnen Gott seinen richtigen Sehen. Auf Wiederhören.

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0: mit 30 Minuten.
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0: Qual mit 30 Minuten.
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0: 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Wir studieren wieder die Handweise auf den Messias, den wir in den 5 Mosebücher finden. Das Bibelstudium wird von Flat Paraguay übersetzt und auch rütegift. In dieser Lektion geht es über die Amoriter. Die Chenis, Sion und Og lesen wir dazu 4. Mose, Kapitel 21, die Vers 21 bis 35.
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